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1: Im Moment in Augsburg-Inningen 13 Grad und stark bewölkt. Zusmarshausen ebenfalls 13 Grad. Türkheim 13 Grad und klar. Am frühen Morgen ist es zwischen Donau und den Alpen örtlich neblig. Heute lockert die Bewölkung auf. Die Sonne zeigt sich häufiger und am Abend sind einzelne Schauer möglich. In der Nacht sinken die Temperaturen örtlich auf 8 bis 12 Grad. Morgen zeigt es sich freundlicher und meist sonnig. Am Dienstag gibt es nach teils nebligem Start viel Sonne bei 22 bis 25 Grad. Zur Wochenmitte wird es wieder grauer und kühler.
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1: Im Moment sind keine Behinderungen und keine Blitzer gemeldet.
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3: Ich bin Dominik Schweiger. Gemeinsame Sitzplätze im Zug sollen für Familien wieder günstiger werden. Verkehrsminister Bilger fordert von der Deutschen Bahn die Rückkehr der Familienreservierung. Bis Juni letztes Jahr kosteten bis zu 5 Plätze zusammen 10,40 Euro. Seit der Abschaffung muss jeder Sitz einzeln reserviert und auch bezahlt werden. Mehr als 128.000 Menschen haben eine Petition für die Wiedereinführung der Familienreservierung unterschrieben. Das Unternehmen hinter ChatGPT OpenAI verschiebt seinen Börsengang bis ins kommende Jahr. Firmenchef Altman begründete das im Magazin Fortune mit den aktuellen Sicherheitsbedenken bei künstlicher Intelligenz. Zudem deutete er an, dass führende KI-Unternehmen die Entwicklung besonders leistungsfähiger Modelle gemeinsam verlangsamen könnten, um Risiken zu begrenzen. Mit bis zu 170 Stundenkilometern ist ein 17-Jähriger in einem gestohlenen Auto vor der Polizei durch Passau geflüchtet. Er durchbrach eine Straßensperre und fuhr dabei laut Polizei auf einen Beamten zu. Die Einsatzkräfte schossen daraufhin auf den Wagen. Kurz danach verunglückte der Jugendliche. Er wurde leicht verletzt und festgenommen. Zur Fußball-Bundesliga. Der FC Augsburg ist die Tabellenführung nach nur einem Spieltag wieder los. Der FCA spielte gegen Leverkusen 2:2 unentschieden. Neuer Spitzenreiter ist Freiburg nach einem 5:0 gegen Gladbach. Dortmund gewann gegen Paderborn 3:0, Frankfurt in Mainz 3:1 und Hoffenheim gegen Stuttgart 2:1. Köln und Bremen trennten sich 1:1.
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4: Im Moment in Augsburg 13 Grad und bedeckt, Sierenbach 14 Grad, dazu Immenstadt 9 Grad und leicht bewölkt. Zum Start in den Sonntag gibt es bei uns vielfach dichte Wolken, im Ostallgäu hält sich Nebel, in den kühleren Tälern liegen die Frühwerte um 8 Grad. Später lockert es auf, am Nachmittag sind örtliche Schauer möglich. Morgen zeigt sich die Sonne häufiger, am Dienstag ist es nochmals sonniger und mit 22 bis 25 Grad deutlich wärmer. Zum Mittwoch hin zieht wieder mehr Grau auf, es kühlt ab und in Augsburg, Nordschwaben und im Allgäu ist es insgesamt wechselhaft.
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4: Bei uns immer die wichtigsten Verkehrsmeldungen. Zuerst auf der A7 Fürstenreute Richtung Ulm ist zwischen Dreieck Hittestetten und Kreuz Ulm-Elchingen wegen Markierungsarbeiten der linke Fahrstreifen gesperrt, voraussichtlich bis zum 13. September 2026. Kommt gut an.
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1: Momentan in Augsburg Hammerschmiede 13 Grad bei bedecktem Himmel, in Schwabmünchen 13 Grad und in Kirchheim in Schwaben 11 Grad. Im Ostallgäu liegt Nebel, sonst wechseln Wolken und klare Abschnitte. Bei 7 bis 9 Grad ist es dort am frischesten. Heute setzt sich nach örtlichem Nebel zunehmend die Sonne durch, am Nachmittag sind einzelne Schauer möglich. Morgen zeigt es sich freundlich und sonnig, am Dienstag nach teils nebligen Beginn erneut viel Sonne bei 22 bis 25 Grad. Zur Wochenmitte zieht mehr Bewölkung auf und in Augsburg, Nordschwaben und dem Allgäu ist es spürbar kühler.
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1: Bei uns immer die wichtigsten Verkehrsmeldungen. Zuerst auf der A7 Füssenreute Richtung Ulm ist zwischen Dreieck Hettestetten und Kreuz Ulm-Elchingen wegen Markierungsarbeiten der linke Fahrstreifen gesperrt, voraussichtlich bis etwa 6 Uhr. Und hier der neueste Blitzer in der Kaufbeurer Straße in Kempten. Kommt gut ans Ziel.
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1: Ich bin Dominik Schweiger. Einmal hinter sonst verschlossene Türen schauen. Beim Tag des offenen Denkmals öffnen heute bundesweit mehr als 6000 historische Gebäude. Im Mittelpunkt steht dieses Mal Bamberg. Dort findet die zentrale Eröffnung statt und mehr als 50 Denkmäler können besichtigt werden. Vom alten Rathaus bis hin zu einer Bürstenwerkstatt aus dem Jahr 1907. Bahnreisen sollen für Familien wieder etwas günstiger werden. Verkehrsminister Bilger setzt sich für die Rückkehr der Familienreservierung ein. Bis Ende Juni letztes Jahr konnten bis zu 5 Sitzplätze gemeinsam für 10,40 Euro gebucht werden. Heute wird jeder Platz einzeln berechnet. Eine Petition gegen diese Änderung haben mehr als 128.000 Menschen unterschrieben. Die Europaabgeordnete Christine Singer ist in Regensburg mit der Bayerischen Sprachwurzel ausgezeichnet worden. Der Preis geht an bekannte Persönlichkeiten, die auch in der Öffentlichkeit bewusst Dialekt sprechen. Singer stammt aus dem Landkreis Garmisch-Partenkirchen, ist Landwirtin und sitzt seit 2024 für die Freien Wähler im Europaparlament. Und zur Bundesliga. Niklas Füllkrug hat Werder Bremen mit seinem Treffer zum 1:1 in Köln einen Punkt gerettet. Tabellenführer ist Freiburg nach einem 5:0 gegen Gladbach. Dortmund schlug Paderborn 3:0, Augsburg und Leverkusen trennten sich 2:2. Stuttgart verlor in Hoffenheim 1:2, Frankfurt gewann in Mainz 3:1 und in der zweiten Liga besiegte St. Pauli den VfL Wolfsburg mit 1:0.
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2: Guten Morgen. Im Moment in Augsburg bedeckt bei 13 Grad, Diedorf 12 Grad und Füssen stark bewölkt bei 9 Grad. Zum frühen Morgen liegt eine dichte Wolkendecke über dem Land, örtlich mit Auflockerungen bei 8 bis 14 Grad. Im Tagesverlauf zeigt es sich in Augsburg, Nordschwaben und dem Allgäu freundlicher und mild. Am Abend sind örtlich Schauer möglich. Morgen scheint häufiger die Sonne bei zeitweise auffrischendem Wind. Am Dienstag ist es sonnig und am Nachmittag 20 bis 25 Grad warm. Zur Wochenmitte ziehen wieder mehr Wolken auf und es ist spürbar kühler.
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2: Die neuesten Blitzer am Klinkerberg in Augsburg, auf der B17 bei Graben und auf der Kaufbeurer Straße in Kempten. Kommt gut an.
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1: Guten Morgen. Momentan meldet Augsburg bedeckten Himmel bei 12 Grad, Affing 12 Grad und Heimatingen starke Bewölkung bei 11 Grad. Am frühen Sonntagmorgen ist es zwischen Donau und Alpen meist bedeckt, bei 8 bis 14 Grad und schwachem Wind. Es bleibt meist bedeckt.
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1: Die neuesten Blitzer auf der Kaufbeurer Straße in Kempten sowie auf der B17 bei Graben. Kommt gut an.
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2: Ich bin Dominik Schweiger. Guten Morgen. Gemeinsame Sitzplätze im Zug sollen für Familien wieder günstiger werden. Verkehrsminister Bilger fordert von der Deutschen Bahn die Rückkehr der Familienreservierung. Bis Juni letztes Jahr kosteten bis zu 5 Plätze zusammen 10,40 Euro. Seit der Abschaffung muss jeder Sitz einzeln reserviert und auch bezahlt werden. Mehr als 128.000 Menschen haben eine Petition für die Wiedereinführung der Familienreservierung unterschrieben. Das Unternehmen hinter ChatGPT OpenAI verschiebt seinen Börsengang bis ins kommende Jahr. Firmenchef Altman begründete das im Magazin Fortune mit den aktuellen Sicherheitsbedenken bei künstlicher Intelligenz. Zudem deutete er an, dass führende KI-Unternehmen die Entwicklung besonders leistungsfähiger Modelle gemeinsam verlangsamen könnten, um Risiken zu begrenzen. Mit bis zu 170 Stundenkilometern ist ein 17-Jähriger in einem gestohlenen Auto vor der Polizei durch Passau geflüchtet. Er durchbrach eine Straßensperre und fuhr dabei laut Polizei auf einen Beamten zu. Die Einsatzkräfte schossen daraufhin auf den Wagen. Kurz danach verunglückte der Jugendliche. Er wurde leicht verletzt und festgenommen. Und zur Bundesliga. Niklas Füllkrug hat Werder Bremen mit seinem Treffer zum 1:1 in Köln einen Punkt gerettet. Tabellenführer ist Freiburg nach einem 5:0 gegen Gladbach. Dortmund schlug Paderborn 3:0. Augsburg und Leverkusen trennten sich 2:2. Stuttgart verlor in Hoffenheim 1:2. Frankfurt gewann in Mainz 3:1. Und in der zweiten Liga besiegte St. Pauli den VfL Wolfsburg mit 1:0.
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3: In Augsburg, Jakobavorstadt, ist es bedeckt bei 12 Grad, Mehring 13 Grad und Nesselwang 9 Grad. Am frühen Sonntagmorgen ziehen bei uns Wolken durch, örtlich scheint etwas Sonne. Im weiteren Verlauf ist es in Augsburg, Nordschwaben und dem Allgäu wechselnd bewölkt. Der Wind zunächst kaum spürbar und die Temperaturen liegen zwischen 8 und 14 Grad. Später wird es milder und freundlicher. Zum Abend hin sind örtlich Schauer möglich. Morgen gibt es längere sonnige Abschnitte und nur mäßigen Wind. Am Dienstag ist es nach einem frischen Start sonniger und am Nachmittag mit 20 bis 25 Grad deutlich wärmer. Zur Wochenmitte folgt mehr Grau und kühlere Luft.
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3: Uns liegen im Moment keine Staus und Behinderungen vor. Die neuesten Blitzer auf der B17 bei Graben sowie auf der Kaufbeurer Straße in Kempten. Fantasy wünscht euch eine gute Fahrt.
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1: Guten Morgen. Momentan ist es in Augsburg Bärenkeller bei 11 Grad. Bedeckt. In Obergriesbach liegen die Temperaturen ebenfalls bei 11 Grad und in Kamlach bei 10 Grad. Zum Start in den Sonntag zeigen sich zwischen Donau und Alpen Wolken und erste sonnige Lücken. Bei kaum Wind liegen die Temperaturen zwischen 9 und 14 Grad.
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1: Uns liegt nur ein Blitzer vor, auf der B17 bei Graben. Fantasy wünscht euch eine gute Fahrt.
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1: Ich bin Angela Kress. Guten Morgen. Die Probleme bei der Bahn und der Verkehrsinfrastruktur sieht Bundesverkehrsminister Bilger als einen Faktor für die Unzufriedenheit im Land. Er will nun immerhin die abgeschaffte Familienreservierung wieder einführen. Man sei mit der Bahn dazu im Gespräch, sagte Bilger den Funke-Medien. Katrin Müller berichtet.
2: Gegen unpünktliche Züge hilft das zwar nicht, das wären aber immerhin mal gute Nachrichten für die leidgeprüften Fahrgäste. Die Bahn hatte die Familienreservierung vor gut einem Jahr abgeschafft. Bis dahin konnten Familien für 10,40 Euro bis zu 5 Sitzplätze gemeinsam reservieren. Seitdem muss für jeden Platz einzeln bezahlt werden.
1: Bringt das die erhoffte Wende im deutschen E-Auto-Geschäft? Der neue elektrische Polo von Volkswagen kommt bei den Kunden wohl deutlich besser an als erwartet. Bisher hat VW mehr als 30.000 Bestellungen bekommen, besonders viele davon aus Deutschland. Der ID-Polo ist seit Ende April bestellbar und steht seit wenigen Tagen bei den Händlern. Eigentlich wollte OpenAI, die KI-Firma hinter ChatGPT, an die Börse gehen, aber daraus wird erstmal nichts. Der Konzern tritt auf die Bremse. Firmenchef Altman begründet das im Magazin Fortune mit Sicherheitsbedenken bei künstlicher Intelligenz. Erstmal müsse geklärt werden, wie Unternehmen und Regierungen mit den Risiken umgehen. Auch bei anderen KI-Firmen soll gebremst werden, etwa bei Anthropic. Zur Fußball-Bundesliga. Der FC Augsburg ist die Tabellenführung nach nur einem Spieltag wieder los. Der FCA spielte gegen Leverkusen 2:2. Neuer Spitzenreiter ist Freiburg nach einem 5:0 gegen Gladbach. Dortmund gewann gegen Paderborn 3:0, Frankfurt in Mainz 3:1 und Hoffenheim gegen Stuttgart 2:1. Köln und Bremen trennten sich 1:1.
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3: Im Moment in Augsburg-Inningen bedeckt bei 11 Grad, Stadtbergen ebenfalls 11 Grad und Sonthofen 7 Grad bei leichter Bewölkung. Der Sonntag zwischen Donau und den Alpen beginnt mit Wolken und einzelnen Aufhellungen. Die Werte liegen zwischen 9 und 14 Grad. Der Wind ist kaum spürbar. Im Tagesverlauf wechseln sich Sonne und Wolken ab. Einzelne Schauer sind vor allem am Abend möglich. Morgen zeigt sich die Sonne häufiger mit lockeren Wolkenfeldern. Am Dienstag ist es nach einem frischen Start sonnig und deutlich wärmer mit 20 bis 25 Grad. Zur Wochenmitte ziehen mehr Wolken auf und es ist spürbar kühler. Im Ober- und Ostallgäu etwas kühler als in den Donautälern.
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3: Keine Verkehrsmeldung und keine Blitzer.
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1: Freak mal mit einer freundlichen Frage. Immer mehr Musikstars haben bei ihrem Konzert auf der Bühne tatsächlich so einen richtigen Mikrofonständer und jeder kann ihn sehen. Was sagst du dazu?
2: Das ist nicht schön. Wenn er eine Hose noch anhält, würde ich sagen, okay, aber...
1: Würdest du dein Geld zurückfordern?
3: Ja, natürlich. Um Gottes Willen, das ist doch kein Konzert mehr. Das ist ja schon eine Pornoshow.
1: Ja, wenn sich das schon erregt.
3: Also mich ist persönlich würde das nicht erregen, aber stell dir mal vor, da sind minderjährige Kinder und die sehen das.
1: Damit zurück ins Fantasy-Sendestudio.
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1: Aktuell meldet Augsburg Hammerschmiede. Bedeckt bei 11 Grad, Langenhoif nach 10 Grad und Dierlewang 13 Grad. Heute früh wechseln sich Wolken und Sonne ab. In Augsburg, Nordschwaben und dem Allgäu liegen die Temperaturen zwischen 9 und 14 Grad. Dazu weht kaum Wind. Später sind örtlich Schauer möglich. In der Nacht ist es mild und wechselnd bewölkt. Morgen zeigt sich die Sonne häufiger und am Nachmittag lockern die Wolken vielerorts auf. Am Dienstag ist es sonnig und mit 20 bis 25 Grad deutlich wärmer. Zur Wochenmitte kommen wieder mehr Wolken auf und es kühlt spürbar ab.
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1: Es gibt keine Verkehrsmeldungen und keine Blitze.
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1: Du hast eine Idee im Kopf, aber sie fühlt sich irgendwie noch nicht so richtig rund an. Dann sag, liebe KI, spinn das Thema weiter in drei Richtungen ohne Klischees. Zum Beispiel aus, ich überlege meiner Freundin zum Geburtstag was Persönliches zu schenken, macht die KI dann Vorschläge wie ein handgeschriebener Brief mit KI-Hilfe oder eine kleine Reise mit selbstgebautem Reiseplan oder ein digitales Erinnerungsalbum oder vieles mehr. Da könnt ihr ja mit der KI dann noch weiter rumspinnen. Sie liefert dir die Varianten, auf die du selbst nicht gekommen bist. Das ist mal richtig geil.
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1: Ich bin Angela Kress. Guten Morgen. Zwar stellen immer weniger Menschen einen Asylantrag in Deutschland, aber die, die es tun, sind damit meist erfolgreich. Laut Zahlen der Bundesregierung stellten im ersten Halbjahr fast 40.000 Menschen zum ersten Mal einen Asylantrag, gut ein Drittel weniger als im Vorjahreszeitraum. Babette Büchner berichtet.
2: Fällt der Bescheid positiv aus, spielt bei der Hälfte der Fälle der Familienschutz eine Rolle. Noch höher war die Quote bei Flüchtlingen aus Afghanistan. Grund dafür ist ein Urteil des Europäischen Gerichtshofs. Das hatte entschieden, dass Frauen seit der Machtübernahme der Taliban grundsätzlich einen Schutzanspruch haben.
1: Für Familien könnte es in Zukunft wieder etwas günstiger werden, im Fernverkehr mit der Bahn unterwegs zu sein. Bundesverkehrsminister Bilger drängt darauf, die Familienreservierung wieder einzuführen. Den Funke-Zeitungen sagte er, dass man dazu mit der Bahn im Gespräch sei. Im Juni 2025 war sie abgeschafft worden. Bis dahin konnten Familien für gut 10 Euro bis zu 5 Sitzplätze gemeinsam reservieren. Seitdem muss für jeden Platz extra bezahlt werden. Es gibt ja Pläne der Deutschen Bahn, die Regionalverbindung zwischen Augsburg und München auszudünnen. Und das stößt auf immer mehr Widerstand. Mehr als 3.000 Menschen haben bisher eine Online-Petition gegen die Pläne unterschrieben. Auch unter anderem 3 schwäbische Landräte fordern die Bahn auf, die Pläne aufzugeben. Hintergrund ist, dass die Strecke laut Bahn überlastet ist und ICEs sie bevorzugt nutzen sollen. In der Fußball-Bundesliga ist Freiburg im Moment Tabellenerster. Die Breisgauer gewannen gegen Gladbach mit 5:0. Bei der Borussia muss sich Trainer Eugen Polanski nach Niederlage Nummer 3 Sorgen um seinen Job machen. Außerdem spielten Augsburg-Leverkusen 2:2, Dortmund-Paderborn 3:0, Hoffenheim-Stuttgart 2:1, Mainz-Frankfurt 1:3 und Köln-Bremen 1:1.
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3: Guten Morgen. Derzeit in Augsburg-Bergheim bedeckt bei 11 Grad, Dasing 11 Grad, dazu Pfronten 9 Grad. Heute früh wechseln sich zwischen Donau und den Alpen Wolken und Sonne ab. Die Temperaturen liegen zwischen 8 und 13 Grad.
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3: Keine Verkehrsmeldungen und keine Blitzer gemeldet.
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1: Warum kriegt man beim Sport Seitenstechen? Dani, hast du eine Ahnung?
2: Ich glaube, weil ich ja lange Fußball gespielt habe, hat das was mit der Atmung zu tun. Weil das bekommt man eigentlich dadurch weg, dass man wieder gut durchatmet. Das legt sich dann wieder. Also muss der Ursprung auch irgendwas mit der Atmung zu tun haben,
1: passiert, oder? Seitenstechen passiert, wenn das Zwerchfell zu stark belastet wird. Und das ist tatsächlich der Muskel unter deiner Lunge, der beim Atmen ständig arbeitet. Also wenn du rennst, hektisch atmest oder kurz vorher gegessen hast, zieht und drückt es im Bauchraum plötzlich ganz unangenehm. Und genau dieses Ziehen spüren wir als Seitenstechen. Dein Körper sagt einfach, ey Alter, mach ein bisschen langsamer.
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1: An die neue Serie auf Disney Plus, die ist wirklich sehr cool, The Shards.
2: Los Angeles 1981. Das ist unsere Geschichte. Manche von uns überlebten die Highschool. Doch niemand von uns kam heil davon.
1: Das ist ein Mix aus Coming of Age und Psychothriller, wird euch auf jeden Fall gefallen. Ein Serienkiller treibt in einer Privatschule sein Unwesen und die Schüler wollen eben herausfinden, wer der Killer ist. Vielleicht ein Schüler, vielleicht der Schulleiter, vielleicht ein Lehrer. Jeder ist verdächtig, ich mag solche Serien. Und warum ist die Serie noch nice? Wegen des 80er-Styles. Ich wäre gerne in dieser Zeit aufgewachsen, es sieht so cool aus. Und wir haben auch eine Hausparty, wir haben auch ein Liebesdrama. Also, es ist wirklich eine coole Serie. Meine Empfehlung für euch ganz neu auf Disney Plus, The Shards.
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3: Momentan meldet Augsburg Hochzoll. Bedeckt bei 12 Grad, Adelzhausen 13 Grad und Lauben leicht bewölkt bei 9 Grad. Sonntag früh gibt es über Augsburg, Nordschwaben und dem Allgäu einen Mix aus Wolken und Sonne. Im weiteren Verlauf des Vormittags lockert es auf.
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3: Keine Verkehrsmeldungen und keine Blitzer gemeldet.
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0: Freakman mit einer freundlichen Frage. Warndreiecke hat man immer im Auto, aber ja. Welche geometrische Form haben Warndreiecke?
1: Richtig.
0: Warndreieck ist kein Rechteck.
2: So komisch. Nein, Quadrat, oder?
1: Richtig.
0: Nein, es ist auch kein Kreis und es ist kein Rechteck. Es ist nicht zylinderförmig. Welche geometrische Form hat dieses Warndreieck?
3: Das ist ein Kreis, ein Ball.
0: Ein Ball. Warum ein Ball? Was ist das Gute daran?
3: Es hat keine Ecken, an denen man sich verletzen kann.
0: Damit zurück ins Sendestudio.
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2: Ich bin Angela Kress. Guten Morgen. Könnte sich KI selbstständig machen und das Internet übernehmen? Damit ein solches Horrorszenario nicht Wirklichkeit wird, haben mehrere Chefs von großen KI-Konzernen jetzt beschlossen, wir treten auf die Bremse. OpenAI hat außerdem entschieden, erstmal nicht an die Börse zu gehen. Seit Wochen gibt es Sorgen, weil sich KI-Software in Hacking-Testläufen selbstständig gemacht hatte. Das Niedrigwasser im Rhein könnte in diesem Jahr erhebliche volkswirtschaftliche Schäden verursachen. Davon geht die IHK-Arbeitsgemeinschaft Rheinland-Pfalz aus. Wie hoch die Summe am Ende tatsächlich ausfällt, ist noch unklar. Seit der Dürre 2018 mit hohen Schäden wurde nachgebessert. Zum Beispiel wurden Schiffe speziell für Niedrigwasser gebaut. Trotzdem könnten sich die Schäden etwa beim Benzinpreis auch längerfristig auswirken, sagt die IHK. Die Probleme bei der Bahn und der Verkehrsinfrastruktur sieht Bundesverkehrsminister Bilger als einen Faktor für die Unzufriedenheit im Land. Er will nun immerhin die abgeschaffte Familienreservierung wieder einführen. Man sei mit der Bahn dazu im Gespräch, sagte Bilger den Funke-Medien. Katrin Müller berichtet.
3: Gegen unpünktliche Züge hilft das zwar nicht, das wären aber immerhin mal gute Nachrichten für die leidgeprüften Fahrgäste. Die Bahn hatte die Familienreservierung vor gut einem Jahr abgeschafft. Bis dahin konnten Familien für 10,40 Euro bis zu 5 Sitzplätze gemeinsam reservieren. Seitdem muss für jeden Platz einzeln bezahlt werden.
2: Zur Fußball-Bundesliga. Der FC Augsburg ist die Tabellenführung nach nur einem Spieltag wieder los. Der FCA spielte gegen Leverkusen 2:2. Neuer Spitzenreiter ist Freiburg nach einem 5:0 gegen Gladbach. Dortmund gewann gegen Paderborn 3:0, Frankfurt in Mainz 3:1 und Hoffenheim gegen Stuttgart 2:1. Köln und Bremen trennten sich 1:1.
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4: Die aktuellen Wetterwerte. Augsburg-Göggingen 13 Grad und bedeckt, zu Zusmarshausen 11 Grad, Waltenhofen 10 Grad und trocken. Der Sonntagmorgen am 13. September beginnt bei uns mit Wolken und Sonne, dazu ist kaum Wind. Aktuell liegen die Werte zwischen 10 und 14 Grad. Am weiteren Vormittag zeigt es sich in Augsburg, Nordschwaben und dem Allgäu wechselnd bewölkt. Am Nachmittag gibt es freundliche Abschnitte, zum Abend hin sind einzelne Schauer möglich. Morgen zeigt sich die Sonne häufiger, vielerorts bleibt es trocken und teils klar. Am Dienstag ist es nach örtlichem Frühnebel sonnig und mit 23 bis 25 Grad deutlich wärmer. Zur Wochenmitte ziehen wieder mehr Wolken auf, bei insgesamt leicht sinkender Tendenz.
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4: Blitzer auf der A8 bei Gersthofen und auf der B12 bei Kraftisried.
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1: Jetzt hast du eine Idee und willst die an verschiedene Menschen schicken. Also der eine ist eher der Spießer, der andere der lockere Typ, der dritte ist vielleicht dein Freund. Dann kannst du der KI sagen, hey, ich habe hier drei verschiedene Zielgruppen, mach mir den Text passend. Sag bitte einmal formell, einmal neutral, einmal locker. Sonst bleibt der Inhalt gleich. Die KI passt dann Ton und Ansprache an wie so ein Chamäleon im Büro.
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4: Aktuell meldet Augsburg Fersee 12 Grad und bedeckt. Großaitingen 13 Grad. Dazu Havangen 13 Grad und wolkenlos. Am Vormittag wechseln in Augsburg, Nordschwaben und im Allgäu Wolken und sonnige Abschnitte. Zunächst ist es trocken. Am Abend ziehen einzelne Schauer auf.
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4: Die neuesten Blitzer gibt es auf der A8 bei Gersthofen und der B12 bei Kraftisried. Auf der A8 bei Augsburg eine Abstandsmessung, kommt gut ans Ziel.
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1: Schlaft ihr mit offenen oder geschlossenen Augen? Dani?
2: Mit geschlossenen?
1: Das ist jetzt nicht ganz selbstverständlich. Es gibt tatsächlich Menschen, deren Augenlider sich nachts nicht komplett schließen. Das nennt man nächtlichen Laguphthalmus. Und okay. Ist meistens aber harmlos. Die Augen bleiben dabei nachts leicht geöffnet, obwohl die Person wirklich tief schläft. Viele merken es jahrelang selbst nicht. Finde ich spannend.
2: Erstmal, man muss sich filmen, das nächste Mal.
1: Ja, aber ich schlaf doch. Achso, du Kamera, Handy.
2: Ja.
1: Ja.
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1: Ich bin Angela Kress. Guten Morgen. Bundesverkehrsminister Bilger sieht die Probleme bei der Bahn und lange Bauzeiten als einen Faktor für die Unzufriedenheit der Bürger. Den aktuellen Zustand der Bahn bezeichnete Bilger im Interview mit den Funke-Zeitungen als völlig unzureichend. Was er auch sagte, man sei mit der Bahn in Gesprächen, die Familienreservierung wieder einzuführen. Die hatte es für Familien bis Juni 2025 günstiger gemacht, gemeinsam Plätze zu reservieren. Nach den eigenständigen Hacking-Attacken durch künstliche Intelligenz zeigen sich mehrere große amerikanische KI-Firmen bereit, die Entwicklung der Technologie zu verlangsamen. Der Chef des KI-Unternehmens Anthropic, Amodei, sagte, er sei besorgt, dass ein KI-Schwarm in 6 bis 12 Monaten in der Lage sein könnte, das gesamte Internet zu übernehmen und sehr hohe Schäden zu verursachen. In Indonesien ist eine Fähre mit über 240 Menschen an Bord in Seenot geraten. Laut Behörden werden fast 130 Menschen vermisst. Auch wo das Schiff ist, ist unklar, weil die Funkverbindung abriss. Über 100 Menschen wurden von anderen Schiffen aufgenommen. Eine Person sei tot geborgen worden. Laut Bild-Zeitung nutzen Touristen für die Route zwischen zwei Inseln in der Regel Flugzeuge. Ein 17-Jähriger hat sich bei Passau in einem gestohlenen Auto eine Verfolgungsjagd mit der Polizei geliefert. Dabei hat er mehrere Unfälle gebaut, hieß es von der Polizei. Nachdem er eine Straßensperre durchbrochen hatte und auf einen Beamten zugefahren war, schoss ein Polizist auf das Auto. Bei der weiteren Flucht und einem weiteren Unfall sei der Fahrer leicht verletzt worden und habe sich dann widerstandslos festnehmen lassen.
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2: Derzeit in Augsburg, Spickelherrenbach 13 Grad und bedeckt. Neusäß ebenfalls 13 Grad. Pfaffenhausen 13 Grad und leicht bewölkt. Heute liegt am Vormittag über Augsburg, Nordschwaben und dem Allgäu eine Wolkendecke. Im Tagesverlauf lockert es örtlich auf und die Temperaturen steigen bis zum Nachmittag auf 20 bis 22 Grad. Am Abend sind einzelne Schauer möglich. Morgen zeigt es sich freundlicher mit längeren sonnigen Abschnitten. Abends ziehen wieder mehr Wolken auf. Am Dienstag scheint häufig die Sonne bei 20 bis 25 Grad. Zur Wochenmitte zeigt es sich wieder grauer und in höheren Lagen bleiben die Morgenstunden frischer.
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2: Die neuesten Blitzer auf der A8 bei Gersthofen und auf der B12 bei Kraftisried. Sowie eine Abstandsmessung auf der A8 bei Augsburg. Kommt gut ans Ziel.
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0: Brickman mit einer freundlichen Frage. Die Bundesregierung will, um Terroristen und Spione besser zu bekämpfen, auf dem Personalausweis jetzt auch den Nachnamen abdrucken.
1: Ich finde, das bringt ja auch nicht so viel mit dem Nachnamen dann.
2: Da bin ich dagegen, mein Nachname geht keinem was an.
3: Das wäre nicht gut. Wäre mehr Privatsphäre vielleicht.
0: Was steht alles auf dem Personalausweis?
4: Vorname, Alter.
0: Aber eben kein Nachname.
4: Ja. Yeah.
0: Damit zurück ins Fantasy-Sendestudio.
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1: Deine Wohnung ist Chaos und du kommst mit all deinem anderen Stress gar nicht zum Aufräumen und es wird alles immer noch schlimmer, dann versuch doch mal jeden Tag wenigstens 10 Minuten aufzuräumen oder zu putzen. Also wirklich Timer an und dann nur das Waschbecken putzen oder nur den Esstisch aufräumen oder nur die Küche staubsaugen. Klingt natürlich erstmal nach gar nicht viel, aber nach einer Woche hast du ja schon 70 Minuten aufgeräumt und geputzt und das macht definitiv einen Unterschied. Kleine Schritte hilft bei fast allen Themen, um zwar langsam, aber eben auch stetig voranzukommen. Und das entspannt euch dann, weil ihr seht, dass sich was tut.
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1: Momentan messen wir in Augsburg Fürnhaberau bedeckt bei 15 Grad, Bonnstetten ebenfalls 15 Grad und Kaufbeuren 15 Grad bei starker Bewölkung. Unter grauer Wolkendecke zeigen sich am Vormittag örtlich sonnige Lücken. Über Augsburg, Nordschwaben und dem Allgäu lockert es im Tagesverlauf auf, nördlich etwas zögerlicher. Heute Nachmittag stehen 17 bis 22 Grad an, am Abend ziehen einzelne Schauer durch. Am Montag zeigt es sich freundlicher, mit längeren sonnigen Abschnitten und nur schwachem Wind. Am Dienstag setzt sich der Sonnenschein fort, am Nachmittag mit 20 bis 25 Grad. Zur Wochenmitte zeigt es sich wieder grauer und etwas kühler.
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1: Die neuesten Blitzer auf der A8 bei Gersthofen sowie auf der B12 bei Kraftisried. Auf der A8 bei Augsburg läuft eine Abstandsmessung. Gute Fahrt.
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1: Wir sind ja alle so Social-Media-Opfer. Das darf nichts mehr lange dauern. Wenn du länger als 10 Sekunden lesen musst, hast du schon keinen Bock mehr. Vor allem nicht, wenn es eine 10-seitige Auflistung ist oder so ein Artikel über mehrere Seiten. Sag einfach der KI, fass mir das in 5 Sätzen zusammen. Ohne Fachbegriffe. Funktioniert bei PDFs, bei Websites oder auch bei Fachtexten. Du kriegst den Überblick, ohne dich durch irgendwas durchwühlen zu müssen. Das ist mega.
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2: Ich bin Angela Kress. Als wirklich kritische Situation hat die IHK-Arbeitsgemeinschaft Rheinland-Pfalz das Niedrigwasser im Rhein bezeichnet. Sie geht davon aus, dass dadurch in diesem Jahr ein erheblicher volkswirtschaftlicher Schaden entstehen könnte. 2018 sei beim Niedrigwasser ein Schaden von rund 2,4 Milliarden Euro entstanden, hieß es. Auch wenn seitdem die Logistik optimiert wurde, Verbraucher könnten den Schaden jetzt noch länger etwa an der Zapfsäule spüren. Die Chefs mächtiger KI-Konzerne sind sich einig, die Entwicklung der künstlichen Intelligenz sollte verlangsamt werden. Der Chef von Anthropic, Amodei, sagte, vielleicht könne KI bereits in einem halben Jahr außer Kontrolle geraten. OpenAI will jetzt erstmal doch nicht an die Börse, sagte Firmenchef Altman und deutete an, dass führende KI-Unternehmen kurz vor einer Vereinbarung für langsamere Entwicklung stehen könnten. Zwar stellen immer weniger Menschen einen Asylantrag in Deutschland, aber die, die es tun, sind damit meist erfolgreich. Laut Zahlen der Bundesregierung stellten im ersten Halbjahr fast 40.000 Menschen zum ersten Mal einen Asylantrag, gut ein Drittel weniger als im Vorjahreszeitraum. Babette Büchner berichtet.
3: Fällt der Bescheid positiv aus, spielt bei der Hälfte der Fälle der Familienschutz eine Rolle. Noch höher war die Quote bei Flüchtlingen aus Afghanistan. Grund dafür ist ein Urteil des Europäischen Gerichtshofs. Das hatte entschieden, dass Frauen seit der Machtübernahme der Taliban grundsätzlich einen Schutzanspruch haben.
2: In der Fußball-Bundesliga kommt es heute zu einem ungewöhnlichen Topspiel. Der Sensationsaufsteiger Elversberg empfängt die Bayern. In der Tabelle stehen die Saarländer nach 2 Spieltagen sogar 2 Punkte vor den Bayern. Anstoß ist um 17.30 Uhr. Bereits ab 15.30 Uhr spielt Leipzig gegen Hamburg.
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4: Momentan messen wir in Augsburg 16 Grad bei bedecktem Himmel, in Velden ebenfalls 16 Grad und in Mindelheim 16 Grad bei leichter Bewölkung. Überwiegend bedeckt startet dieser Sonntag, im Süden gibt es erste Auflockerungen. Am Vormittag wird es in Augsburg, Nordschwaben und dem Allgäu freundlicher. Am Nachmittag liegen die Werte zwischen 19 und 22 Grad. Später ziehen örtlich Schauer durch. In der Nacht werden die Wolken wieder dichter, in den feuchten Tallagen bleibt es eher wolkenreich. Morgen setzt sich zunehmend die Sonne durch. Am Dienstag wird es erneut freundlich bei Werten zwischen 18 und 24 Grad. Zur Wochenmitte ziehen wieder mehr Wolken auf und es wird merklich kühler.
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4: Die neuesten Blitzer. Auf der B2 bei Langwald, auf der A8 bei Gersthofen, auf der B28 bei Neu-Ulm sowie auf der B12 bei Kraftisried. Auf der A8 bei Augsburg findet eine Abstandsmessung statt. Kommt gut ans Ziel.
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1: Wie entsteht eigentlich eine Fata Morgana? Dani, hast du eine Ahnung?
2: Wahrscheinlich nur irgendwie im Kopf.
1: Nee, es ist tatsächlich anders. Also Fata Morgana, für die zwei, die es nicht wissen, also in der Ferne siehst du plötzlich, wie die Straße so flimmert und als läge auch Wasser drauf. Die Luft direkt über dem heißen Boden ist deutlich wärmer als die Luft darüber. Und da wird das Licht anders abgelenkt. Also die Wärme lenkt das Licht anders ab und so entsteht das, dass man sich denkt, oh, das ist eine Wasserfläche auf der Straße.
2: Gib mir was.
1: Zu trinken?
2: Ja. Oder Wasser.
1: Komischer Typ.
2: Ja.
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2: Derzeit in Augsburg, Oberhausen 16 Grad und bedeckt, Fischach 18 Grad, Ettringen ebenfalls 18 Grad. Über weiten Teilen liegt eine graue Wolkendecke. Am Nachmittag lockert es regional auf, gegen Abend ziehen Schauer durch.
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2: Bei uns immer die wichtigsten Verkehrsmeldungen zuerst. Vorsicht auf der B12 Lindau Richtung Kempten. Zwischen Weidnau und Waltenhofen liegt ein toter Fuchs auf der Fahrbahn. Die neuesten Blitzer auf der B2 bei Langweid, auf der A8 bei Gersthofen, auf der B2 bei Gersthofen und auf der B28 bei Neu-Ulm. Auf der A8 bei Augsburg gibt es eine Abstandsmessung. Kommt gut ans Ziel.
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1: Geschichtlich, jetzt bist du dran, okay. Sandra. Ich behaupte, der berühmte italienische Maler Leonardo da Vinci hat eine Zeit lang in Augsburg gelebt.
2: Fake.
1: Oh, das kam aber schnell. Warum?
2: Weil das bekannt wäre in sämtlichen Geschichtsbüchern.
1: Hast du das, vielleicht hast du ein Geschichtsbuch irgendwie mal vergessen oder so zu lesen?
2: Nein, das ist fake.
1: Nicht mal für 50 Euro
2: kann ich nicht dafür. 50 Euro.
1: Verdammt, ja, es ist fake. Fand ich aber sehr spannend, als ich das gelesen habe. Ich dachte zuerst, was, echt? Aber nee, der hat ja hauptsächlich in Italien
2: richtig
1: gelebt.
2: Und er hat dann am Schluss in Frankreich sein Haus gehabt. Das habe ich übrigens besucht an der Loire.
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2: Ich bin Angela Kress. Verspätete Züge und ewige Baustellen sorgen nach Ansicht von Verkehrsminister Bilger auch für politischen Frust. In den Zeitungen der Funke Mediengruppe verwies er auf geplante Milliardeninvestitionen. Soita Sowali berichtet.
3: Bilger warnt aber, bevor es besser wird, wird es erstmal schlechter. Baustellen, Verspätungen. Sind die Strecken dann saniert, sollen die Züge zuverlässiger fahren. Und noch etwas will der Minister ändern. Familien sollen ihre Sitzplätze wieder gemeinsam und günstiger reservieren können. Die Bahn hatte dieses Angebot im vergangenen Jahr abgeschafft.
2: Bundesbauministerin Huberts hat die geplanten Kürzungen beim Wohngeld für Geringverdiener grundsätzlich verteidigt. Die Kassen seien leer, Sparmaßnahmen gingen auch an ihrem Ressort nicht vorbei. Gleichzeitig hat sie sich in der Rheinischen Post aber offen für Nachbesserungen im parlamentarischen Verfahren gezeigt. Die Länder hatten zuletzt gefordert, dass das Wohngeld erhalten bleibt. Damit wackelt die Reform. Immer weniger Menschen stellen hierzulande einen Asylantrag. Der Anteil derer, die mit ihrem Antrag erfolgreich sind, ist aber erneut gestiegen. Im ersten Halbjahr lag die Schutzquote laut Bundesamt für Migration und Flüchtlinge bei gut 47%, 10 Prozentpunkte höher als im gesamten vergangenen Jahr. Ein wichtiger Faktor war der Familienschutz. Der soll dafür sorgen, Familien zusammenzuführen oder nicht zu trennen. Schon nach 3 Spielen trennt sich offenbar der erste Verein in der Fußball-Bundesliga von seinem Trainer. Wie mehrere Medien berichten, ist Eugen Polanski nicht mehr Trainer von Gladbach. Er habe nach der 0:5-Pleite gestern in Freiburg seinen Rücktritt erklärt. Nach 3 Spieltagen hat Gladbach noch keinen Punkt geholt.
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4: Aktuell meldet Augsburg-Lechhausen 18 Grad und bedeckt. Graben ebenfalls 18 Grad, Erkheim 19 Grad und leicht bewölkt. Am Sonntagvormittag ist der Himmel bei uns meist bedeckt. Im weiteren Verlauf ist es in Augsburg, Nordschwaben und dem Allgäu wechselhaft. Im Süden lockert es eher auf, nördlich ist es länger grau. Später sind Schauer und vereinzelt Gewitter möglich. Am Nachmittag stehen 18 bis 22 Grad an und meist weht nur leichter Wind. Am Abend ziehen die Schauer örtlich weiter. In der Nacht ist es überwiegend bewölkt. Morgen gibt es längere sonnige Abschnitte. Am Dienstag zeigt sich nach einer kühlen Nacht mit 9 bis 13 Grad wieder häufiger die Sonne. Zur Wochenmitte wird es erneut grauer und etwas kühler.
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4: Bei uns immer die wichtigsten Verkehrsmeldungen zuerst. Vorsicht auf der B12 Lindau Richtung Kempten. Zwischen Weidnau und Waltenhofen liegt ein toter Fuchs auf der Fahrbahn. Die neuesten Blitzer auf der B2 bei Langweid und Gersthofen, auf der B28 bei Neu-Ulm sowie auf der A8 bei Augsburg eine Abstandsmessung. Gute Fahrt!
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0: Freak mal mit einer freundlichen Frage.
1: Ja.
0: Wo am Körper befindet sich denn die Kniekehle?
1: Ja, unterm Hals.
0: Und zu was benutzt man dann die Kniekehle?
2: Zum Atmen, Schlucken.
0: Das heißt, ohne Kniekehle könntest du nicht atmen?
2: Man hört ja so im Film, oder wenn die durchgeschnitten wird, ist man tot.
0: Warum heißt das Ganze Kniekehle?
3: Wenn man die Kehle durchschneidet, fällt um und landet auf den Knien.
0: Damit zurück ins Fantasy-Sendestudio.
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2: Derzeit in Augsburg, Oberhausen, bedeckt bei 19 Grad, Eurasburg 20 Grad und wolkenlos, sowie Füssen 19 Grad. Zum Mittag ist der Himmel meist grau, im Norden fällt örtlich noch leichter Regen.
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2: Bei uns immer die wichtigsten Verkehrsmeldungen zuerst. Vorsicht auf der A7 Füssen-Reute Richtung Ulm. Zwischen Nersingen und Kreuz Ulm-Elchingen besteht nach einem Unfall Gefahr durch Personen auf der Fahrbahn. Zwischen Rastplatz Tannengarten und Rastplatz Badhauser Wald staut es sich auf 3 Kilometer mit bis zu 9 Minuten Zeitverlust. Zwischen Rastplatz Buxach und Rastplatz Brühl-Ost auf 6 Kilometer mit bis zu 14 Minuten Zeitverlust. Die neuesten Blitzer auf der B2 bei Mertingen und auf der B2 bei Langweid. Auf der B2 bei Gersthofen, auf der A8 bei Bubesheim sowie auf der B28 bei Neu-Ulm. Gute Fahrt!
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2: Ich bin Angela Kress. Könnte sich KI selbstständig machen und das Internet übernehmen? Ein solches Horrorszenario befürchten manche KI-Entwickler. Die Chefs von mehreren großen KI-Konzernen haben deshalb jetzt beschlossen, wir wollen die Entwicklung verlangsamen. OpenAI hat außerdem entschieden, erstmal nicht an die Börse zu gehen. Seit Wochen gibt es Sorgen, weil sich KI-Software in Hacking-Testläufen selbstständig gemacht hatte. Nach dem Wahlerfolg der AfD in Sachsen-Anhalt dringt der Richterbund auf einen besseren Schutz der Justiz vor parteipolitischem Missbrauch. Bislang eröffne das Gesetz den Justizministerien die Möglichkeit, bis in einzelne Strafverfahren hineinzuregieren, sagte Bundesgeschäftsführer Rehbehn dem Kölner Stadtanzeiger. Der Richterbund fordert seit Jahren, die Eingriffsmöglichkeiten der Politik auszuschließen. Ein 17-Jähriger hat sich bei Passau in einem gestohlenen Auto eine Verfolgungsjagd mit der Polizei geliefert. Dabei hat er mehrere Unfälle gebaut, hieß es von der Polizei. Nachdem er eine Straßensperre durchbrochen hatte und auf einen Beamten zugefahren war, schoss ein Polizist auf das Auto. Bei der weiteren Flucht und einem weiteren Unfall sei der Fahrer leicht verletzt worden und habe sich dann widerstandslos festnehmen lassen. Fußball-Bundesligist Borussia Mönchengladbach hat sich von seinem Cheftrainer getrennt. Eugen Polanski ist nach 3 Spieltagen ohne Punkte von seinen Aufgaben freigestellt worden, wie der Verein schrieb. Bis ein neuer Trainer gefunden ist, soll Co-Trainer Jan-Moritz Lichte übernehmen. Heute trifft in der Bundesliga Leipzig auf Hamburg und Elversberg empfängt die Bayern.
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3: Momentan ist es in Augsburg Pfersee bei 20 Grad bedeckt, in Eichach sind es 20 und in Oberstdorf 21 Grad. Zwischen Donau und den Alpen liegt am Mittag eine dichte Wolkendecke, örtlich fällt noch leichter Regen. Später zeigt es sich wechselhaft und am Abend ziehen erneut Schauer durch. Morgen ist es freundlicher mit längeren sonnigen Abschnitten.
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3: Bei uns immer die wichtigsten Verkehrsmeldungen. Zuerst auf der A7 Füssen-Reute Richtung Ulm staut es sich zwischen Kreuz Memmingen und Bergheim auf 4 Kilometer, zwischen Kreuz Memmingen und Rastplatz Brühl-Ost auf 6 Kilometer und zwischen Rastplatz Bad Hauserwald und Rastplatz Illerberg auf 11 Kilometer. Hier verliert bis zu 15 Minuten. Die neuesten Blitzer auf der B2 bei Langweid sowie bei Mertingen und Gersthofen. Fantasy wünscht euch eine gute Fahrt.
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1: Warum klappt es oft nicht mit einem Jobwechsel? Weil man zu dumm ist, eine geile Bewerbung zu schreiben. So, jetzt kommt die Bewerbung mit Boost. Sag der KI, mach aus diesem Lebenslauf ein starkes Einschreiben. Und sie liefert dir sofort was Brauchbares. Jetzt nicht perfekt, aber als Startpunkt ideal. Du musst natürlich noch deine Eigenschaften selber ein bisschen ausfeilen. Du kannst dir auch eine Charakterbeschreibung von dir geben und sie bastelt dann was richtig Schönes draus. Du musst nur sagen, Ton selbstbewusst, nicht übertrieben, gern mit aktivem Einstieg. Und damit bist du schneller als mit jeder Bewerbungsvorlage, die du irgendwie noch aus der Schulzeit rumliegen hattest.
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4: Aktuell meldet Augsburg bedeckt bei 21 Grad, Friedberg 21 Grad und Bad Wörishofen 19 Grad und leicht bewölkt. Heute Mittag ist es über Augsburg, Nordschwaben und dem Allgäu bedeckt, im weiteren Verlauf mild und später ziehen örtlich Schauer auf. In der Nacht sinken die Temperaturen auf etwa 14 bis 15 Grad. In feuchten Tallagen können die nächtlichen Schauer vorübergehend kräftiger ausfallen. Morgen zeigt sich das Wetter freundlicher mit längeren sonnigen Abschnitten. Am Dienstag folgt nach teils wolkigen Start viel Sonne bei 20 bis 24 Grad. Zur Wochenmitte zeigt es sich wieder grauer und etwas kühler.
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4: Bei uns immer die wichtigsten Verkehrsmeldungen zuerst. Auf der A7 Fürstenreute Richtung Ulm staut es sich zwischen Rastplatz Buchsach und Bergheim auf 5 Kilometer mit bis zu 12 Minuten Zeitverlust, zwischen Kreuz Memmingen und Bergheim auf 4 Kilometer mit bis zu 15 Minuten Zeitverlust sowie zwischen Bad Hauserwald und Rastplatz Illerberg auf 11 Kilometer mit bis zu 13 Minuten Zeitverlust. Die neuesten Blitzer auf der B466 bei Heinswart, auf der B2 bei Mertingen, bei Langweid sowie bei Gersthofen. Kommt gut an.
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1: An die neue Serie auf Disney Plus, die ist wirklich sehr cool, The Shards.
2: Los Angeles, 1981. Das ist unsere Geschichte. Manche von uns überlebten die Highschool. Doch niemand von uns kam heil davon.
1: Das ist ein Mix aus Coming of Age und Psychothriller, wird euch auf jeden Fall gefallen. Ein Serienkiller treibt in einer Privatschule sein Unwesen und die Schüler wollen eben herausfinden, wer der Killer ist. Vielleicht ein Schüler, vielleicht der Schulleiter, vielleicht ein Lehrer. Jeder ist verdächtig, ich mag solche Serien. Und warum ist die Serie noch nice? Wegen des 80er-Styles. Ich wäre gerne in dieser Zeit aufgewachsen, es sieht so cool aus. Und wir haben auch eine Hausparty, wir haben auch ein Liebesdrama. Also, es ist wirklich eine coole Serie. Meine Empfehlung für euch ganz neu auf Disney Plus, The Shards.
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1: Ich bin Angela Kress. Für Familien könnte es in Zukunft wieder etwas günstiger werden, im Fernverkehr mit der Bahn unterwegs zu sein. Bundesverkehrsminister Bilger drängt darauf, die Familienreservierung wieder einzuführen. Den Funke-Zeitungen sagte er, dass man dazu mit der Bahn im Gespräch sei. Im Juni 2025 war sie abgeschafft worden. Bis dahin konnten Familien für gut 10 Euro bis zu 5 Sitzplätze gemeinsam reservieren. Seitdem muss für jeden Platz extra bezahlt werden. Das Niedrigwasser im Rhein könnte in diesem Jahr erhebliche volkswirtschaftliche Schäden verursachen. Davon geht die IHK-Arbeitsgemeinschaft Rheinland-Pfalz aus. Wie hoch die Summe am Ende tatsächlich ausfällt, ist noch unklar. Seit der Dürre 2018 mit hohen Schäden wurde nachgebessert. Zum Beispiel wurden Schiffe speziell für Niedrigwasser gebaut. Trotzdem könnten sich die Schäden etwa beim Benzinpreis auch längerfristig auswirken, sagt die IHK. Bundesbauministerin Huberts hat die geplanten Kürzungen beim Wohngeld für Geringverdiener grundsätzlich verteidigt. Die Kassen seien leer, Sparmaßnahmen gingen auch an ihrem Ressort nicht vorbei. Gleichzeitig hat sie sich in der Rheinischen Post aber offen für Nachbesserungen im parlamentarischen Verfahren gezeigt. Die Länder hatten zuletzt gefordert, dass das Wohngeld erhalten bleibt. Damit wackelt die Reform. Eugen Polanski ist nicht mehr Trainer von Fußball-Bundesligist Gladbach. Das hat der Verein bestätigt. Co-Trainer Jan-Moritz Lichte übernimmt übergangsweise. Uli Reitinger berichtet.
2: Nach dem eher enttäuschenden 12. Platz in der Vorsaison hat Sportchef Ruven Schröder am Trainer festgehalten und stattdessen die Mannschaft umgebaut. Jetzt muss Schröder nach 3 Niederlagen doch einen neuen Trainer suchen. Vor allem gestern beim 0:5 in Freiburg spielte die Borussia wie ein Absteiger.
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3: Im Moment in Augsburg, Jakober Vorstadt 22 Grad und trocken, Kübach 21 Grad, dazu Durach 21 Grad. Zum Sonntagmittag wechseln sich Wolken und Sonne ab, bei leichtem Wind sind einzelne Schauer möglich. Es bleibt wechselhaft.
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3: Bei uns immer die wichtigsten Verkehrsmeldungen zuerst. A7 Füssen-Reute Richtung Ulm. Zwischen Rastplatz Buxach und Bergheim 5 Kilometer Stau, Zeitverlust bis zu 12 Minuten. A7 Ulm Richtung Füssen-Reute zwischen Rastplatz Reudelberger Forst und Illertissen 6 Kilometer Stau, Zeitverlust bis zu 10 Minuten. Sowie zwischen Föhringen und Rastplatz Badhauser Wald 8 Kilometer Stau, Zeitverlust bis zu 13 Minuten. Die neuesten Blitzer auf der B466 bei Heinsfahrt und auf der B2 bei Mertingen. Auf der B2 bei Gersthofen und auf der B12 bei Kraftisried. Gute Fahrt.
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1: Ihr könnt gerade im Moment nicht raus, dann gönnt eurem Kopf doch wenigstens einen Spaziergang im Kopf. Ja, klingt jetzt komisch, ist aber tatsächlich eine super Achtsamkeitsübung. Macht dazu einfach die Augen zu, beamt euch an euren Herzensort, also zum Beispiel ans Meer, in die Berge, den Wald um die Ecke, und dann versucht euch möglichst genau vorzustellen, wie es da aussieht, wie es da riecht, was ihr hört. Und ja, schon so nach 30 bis 60 Sekunden habt ihr euer System fokussiert und damit etwas Ruhe reingebracht. Und ein Teil eures Gehirns denkt quasi, dass ihr gerade wirklich am Meer wart. Cool, oder?
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8: Aktuell meldet Augsburg 22 Grad und bedeckt. Gersthofen 22 Grad. Bad Hindelang 21 Grad und wolkenlos. Am frühen Nachmittag liegt zwischen Donau und den Alpen eine Wolkendecke. Örtlich gehen noch Schauer nieder und im Süden zeigt sich zeitweise die Sonne.
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8: Bei uns immer die wichtigsten Verkehrsmeldungen zuerst. A7 Ulm Richtung Füssenreute, zwischen Rastplatz Reudeberger Forst und Illertissen 6 Kilometer Stau, zwischen Rastplatz Witzighausen und Rastplatz Badhauser Wald 10 Kilometer und zwischen Dreieck Hittistetten und Illertissen 11 Kilometer. Zeitverlust bis zu 15 Minuten. Die neuesten Blitzer in Augsburg am Alten Postweg sowie auf der B466 bei Heinsfahrt und auf der B12 bei Kraftisried. Kommt gut ans Ziel.
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2: Ich bin Stefan Schütz. Verspätete Züge und ewige Baustellen sorgen nach Ansicht von Verkehrsminister Bilger auch für politischen Frust. In den Zeitungen der Funke Mediengruppe verwies er auf geplante Milliardeninvestitionen, Zoe Tassovali berichtet.
3: Bilger warnt aber, bevor es besser wird, wird's erstmal schlechter. Baustellen, Verspätungen. Sind die Strecken dann saniert, sollen die Züge zuverlässiger fahren. Und noch etwas will der Minister ändern. Familien sollen ihre Sitzplätze wieder gemeinsam und günstiger reservieren können. Die Bahn hatte dieses Angebot im vergangenen Jahr abgeschafft.
2: Es gibt ja Pläne der Deutschen Bahn, die Regionalverbindungen zwischen Augsburg und München auszudünnen, und das stößt auf immer mehr Widerstand. Mehr als 3.200 Menschen haben bisher eine Online-Petition gegen die Pläne unterschrieben. Auch unter anderem drei schwäbische Landräte fordern die Bahn auf, die Pläne aufzugeben. Hintergrund ist, dass die Strecke laut Bahn überlastet ist und ICEs sie bevorzugt nutzen sollten. Die Chefs mächtiger KI-Konzerne sind sich einig, die Entwicklung der künstlichen Intelligenz sollte verlangsamt werden. Der Chef von Anthropic sagte, vielleicht könne KI bereits in einem halben Jahr außer Kontrolle geraten. OpenAI will jetzt erstmal doch nicht an die Börse gehen, sagte Firmenchef Altman und deutete an, dass führende KI-Unternehmen kurz vor einer Vereinbarung für langsamere Entwicklung stehen könnten. In der Fußball-Bundesliga kommt es heute zu einem ungewöhnlichen Topspiel. Der Sensationsaufsteiger Elversberg empfängt die Bayern. In der Tabelle stehen die Saarländer nach zwei Spieltagen sogar zwei Punkte vor den Münchnern. Anstoß ist um 17.30 Uhr. Bereits ab 15.30 Uhr spielt Leipzig gegen Hamburg. Und im Tennis tritt Alexander Zverev im Finale der US Open gegen den US-Amerikaner Ben Shelton an. Los geht's um 20 Uhr unserer Zeit.
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4: Derzeit in Augsburg Innenstadt bedeckt bei 23 Grad, Schildberg 22 Grad und Babenhausen 22 Grad. Am frühen Nachmittag liegt über Augsburg, Nordschwaben und dem Allgäu noch eine dichte Wolkendecke. Später lockert es gebietsweise auf. Örtliche Schauer sind möglich. Zum Abend hin wird es wechselhafter, im Allgäu eher nass. In der Nacht sinken die Temperaturen auf 13 bis 15 Grad. Morgen setzt sich häufiger die Sonne durch, einzelne Schauer sind vor allem im Norden möglich. Am Dienstag wird es nochmals freundlich und sonnig mit Höchstwerten zwischen 22 und 24 Grad. Zur Wochenmitte ziehen wieder mehr Wolken auf und es wird insgesamt kühler.
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4: Bei uns immer die wichtigsten Verkehrsmeldungen zuerst. Vorsicht auf der A7, Ulm Richtung Füssenreute. Zwischen Illertissen und Altenstadt an der Iller liegt ein Brett mit Nägeln auf der Fahrbahn. Zwischen Nersingen und Rastplatz Buchwald West sind es 5 Kilometer Stau mit bis zu 17 Minuten Zeitverlust. Zwischen Rastplatz Witzighausen und Rastplatz Badhauser Wald 10 Kilometer Stau. Auf der A8 München Richtung Stuttgart staut es sich zwischen Kreuz Ulm-Elchingen und Ulm-Ost auf 4 Kilometer. Die neuesten Blitzer am Alten Postweg in Augsburg, auf der B466 bei Heinsfahrt, auf der B2 bei Mertingen und auf der B12 bei Kraftisried.
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1: Wie funktioniert denn das eigentlich mit diesem Schluck auf? Dani?
2: Wahrscheinlich irgendwie falsch Luft geschluckt erstmal und dann denkt sich der Magen, hey Alter, da muss wieder was raus.
1: Warst du ziemlich dicht dran hier. Also Schluckauf entsteht, wenn sich das Zwerchfell, also unser wichtigster Atemmuskel, plötzlich und unkontrolliert zusammenzieht. Gleichzeitig schließen sich die Stimmbänder blitzschnell. Und das typische Geräusch ist also eigentlich ein kleiner Atemunfall, so wie du es gesagt hast. Warum der Körper das macht, da sind sich die Wissenschaftler immer noch nicht einig. Manche denken, das könnte irgendein uralter Reflex aus der Evolution sein.
2: Es gibt aber einen ganz einfachen Trick, wie du ihn wegbekommst.
1: An der Zunge ziehen.
2: Nee. Auch du musst doch es anderen Leuten beweisen und dann schaffst du es nicht. Beweis der anderen Person, dass du einen Schluck auf hast, das ist so ein Mindset und dann kriegst du ihn weg.
1: Okay, ich kenne das nur an der Zunge ziehen, 10 Sekunden. Kennst du nicht?
2: Nee. Oder an drei Glatzköpfe denken.
1: Und der Zunge rausziehen.
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6: Derzeit in Augsburg 23 Grad und bedeckt. Petersdorf ebenfalls 23 Grad und Wegensbach auch 23 Grad. Dicht bewölkt mit etwas Regen ist der Sonntagnachmittag bei uns. Später lockert es in Augsburg, Nordschwaben und dem Allgäu stellenweise auf. Am Abend ziehen erneut Schauer auf. In der kommenden Nacht ist es wechselnd bewölkt, morgen freundlicher mit sonnigen Abschnitten und örtlich kurzen Schauern. Am Dienstag gibt es nach einer kühlen Nacht mit 9 bis 14 Grad viel Sonne und am Nachmittag 20 bis 24 Grad. Zur Wochenmitte ziehen mehr Wolken auf und es kühlt weiter ab.
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6: Bei uns immer die wichtigsten Verkehrsmeldungen zuerst. A7 Ulm Richtung Füssenreute zwischen Rastplatz Reudelberger Forst und Rastplatz Barthauser Wald 6 Kilometer Stau. Zwischen Rastplatz Leiby und Rastplatz Buchwald West 5 Kilometer Stau mit bis zu 19 Minuten Zeitverlust. Und zwischen Nersingen und Rastplatz Buchwald West 4 Kilometer Stau mit bis zu 18 Minuten Zeitverlust. Auf der A8 München Richtung Stuttgart zwischen Kreuz Ulm, Elchingen und Ulm Ost 4 Kilometer Stau mit bis zu 10 Minuten Zeitverlust. Die neuesten Blitzer am Alten Postweg in Augsburg, am Nestackerweg in Stadtbergen sowie auf der B12 bei Grafdesried. Kommt gut an!
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2: Ich bin Stefan Schulz. Die weiterhin niedrigen Pegelstände der großen Flüsse dürften teure Folgen haben. Die IHK-Arbeitsgemeinschaft Rheinland-Pfalz geht von Milliardenschäden aus und ruft nach dem Bund, der die Wasserstraßen ausbauen soll. Zoe Tassovali berichtet.
3: Schon 2018 hat das Niedrigwasser die Wirtschaft rund 2,4 Milliarden Euro gekostet. Seitdem haben die Unternehmen reagiert und setzen zum Beispiel Schiffe ein, die auch mit weniger Wasser klarkommen. Der IHK reicht das aber nicht. Und auch Autofahrer könnten die Folgen noch länger an der Zapfsäule merken, durch höhere Preise.
2: Wer gerade planlos auf dem Sofa sitzt, könnte sich vielleicht doch noch aufraffen und das ein oder andere Denkmal besichtigen. Das ist an diesem Wochenende im Rahmen des Tags des offenen Denkmals an bundesweit 6.000 Städten möglich. Die Veranstalter sprechen von Deutschlands größtem Kulturevent. Infos dazu, welche Denkmäler angeschaut werden können, gibt es im Internet. Eine Hollywood-reife Verfolgungsfahrt haben sich in Passau ein 17-Jähriger und die Polizei geliefert. Der junge Mann sollte auf der A3 gestoppt werden, doch der fuhr in einem gestohlenen Wagen weiter, raste mit bis zu 170 km die Stunde schnell in Richtung Passau. Eine Schusswaffe kam zum Einsatz, dann der Unfall und die Festnahme. Der 17-Jährige wurde leicht verletzt, das geklaute Auto ist stark beschädigt. Bereits am dritten Spieltag der Fußball-Bundesliga-Saison gibt es den ersten Trainerauswurf. Nach drei Pleiten in Folge hat Mönchengladbach den Coach Eugen Polanski von seinen Pflichten entbunden, wie Sportdirektor Ruven Schröder sagte. Als möglicher Nachfolger ist laut Bild Ole Werner im Gespräch. Er war trotz Platz 3 in der letzten Saison überraschend von RB Leipzig entlassen worden.
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4: Im Moment in Augsburg-Göggingen bedeckt bei 22 Grad, Hollenbach 23 Grad und Sonthofen 23 Grad und stark bewölkt. Am Sonntagnachmittag ist es zwischen Donau und den Alpen bedeckt, bei leichtem Wind sind im weiteren Verlauf örtlich Schauer möglich. Zum Abend lockert es stellenweise auf, in der Nacht sinken die Werte auf rund 14 Grad. Morgen wird es nach einem wolkigen Start zunehmend freundlicher und sonniger. Am Dienstag scheint verbreitet die Sonne, mit bis zu 24 Grad wird es noch einmal deutlich wärmer. Zur Wochenmitte zieht wieder mehr Bewölkung auf, im alpennahen Bereich sind Schauer etwas häufiger.
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4: Bei uns immer die wichtigsten Verkehrsmeldungen. Zuerst auf der A7 Ulm Richtung Füssenreute staut es sich zwischen Kreuz, Ulm-Elchingen und Nersingen auf 5 Kilometer, zwischen Kreuz, Ulm-Elchingen und Rastplatz Leiby auf 4 Kilometer sowie zwischen Rastplatz Leiby und Rastplatz Buchwald West auf 5 Kilometer. Der Zeitverlust beträgt bis zu 19 Minuten. Auf der A96 München Richtung Lindau besteht zwischen Windach und Schöffelding Gefahr durch ein defektes Fahrzeug im Baustellenbereich. Auf der B308 zwischen Bühl am Alpsee und Abzweig nach Konstanzer sind nach einem Unfall Personen auf der Fahrbahn, Rettungsfahrzeuge im Einsatz und beide Fahrtrichtungen gesperrt. Die neuesten Blitzer auf der OAL 23 bei Nesselwann und am Nest-Ackerweg in Stadtbergen.
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0: Freak mal mit einer freundlichen Frage. Wenn du richtig Hunger hast, gehst du dann lieber in ein Restaurant oder in so einen Gastronomiebetrieb?
1: Restaurant.
0: Warum?
2: Weil es schneller geht.
0: Was ist jetzt der Unterschied zwischen Restaurant und Gastronomie?
1: Supermarkt.
0: Ist Gastronomie?
1: Ja.
0: Und Restaurant?
1: Ist ein Restaurant.
0: Gut erklärt. Was ist denn die Gastronomie?
1: Lungenkrebs.
0: Gastronomie ist Lungenkrebs. Zu welchem Arzt muss ich denn mit Gastronomie?
2: Frauenarzt.
0: Was wird also bei der Gastronomie behandelt?
2: Ja, Schwangerschaften.
0: Du und ich als Mann, wir müssen gar nie zur Gastronomie. Damit zurück ins Sendestudio.
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1: An die neue Serie auf Disney Plus, die ist wirklich sehr cool, The Shards.
2: Los Angeles, 1981. Das ist unsere Geschichte. Manche von uns überlebten die Highschool. Doch niemand von uns kam heil davon.
1: Das ist ein Mix aus Coming of Age und Psychothriller, wird euch auf jeden Fall gefallen. Ein Serienkiller treibt in einer Privatschule sein Unwesen und die Schüler wollen eben herausfinden, wer der Killer ist. Vielleicht ein Schüler, vielleicht der Schulleiter, vielleicht ein Lehrer. Jeder ist verdächtig, ich mag solche Serien. Und warum ist die Serie noch nice? Wegen des 80er-Styles. Ich wäre gerne in dieser Zeit aufgewachsen, es sieht so cool aus. Und wir haben auch eine Hausparty, wir haben auch ein Liebesdrama. Also, es ist wirklich eine coole Serie. Meine Empfehlung für euch ganz neu auf Disney Plus, The Shards.
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5: Die aktuellen Wetterwerte. Augsburg, Auenstetten bedeckt bei 23 Grad. Adelsried ebenfalls 23 Grad. Und Heimatingen 24 Grad bei starker Bewölkung. Am heutigen Nachmittag ist es über Augsburg, Nordschwaben und im Allgäu bedeckt, örtlich fällt Regen. Zum Abend ziehen einzelne Schauer durch, in der Nacht lockert es gebietsweise auf. Morgen beginnt der Tag freundlich und meist sonnig, bevor wieder mehr Wolken aufziehen. Am Dienstag setzt sich das freundliche Wetter fort, in den alpennahen Lagen liegen die Frühwerte zwischen 8 und 10 Grad, nachmittags stehen die Temperaturen bei 23 bis 24 Grad. Zur Wochenmitte ist es eher grau und insgesamt etwas kühler, im alpennahen Allgäu kühlt es stärker ab, Nordschwaben bleibt vergleichsweise milder.
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5: Bei uns immer die wichtigsten Verkehrsmeldungen zuerst auf der A7. Ulm Richtung Füssenreute staut es sich zwischen Kreuz, Ulm, Elchingen und Nersingen auf 5 Kilometer mit bis zu 11 Minuten Zeitverlust. Zwischen Kreuz, Ulm, Elchingen und Rastplatz Leiby auf 4 Kilometer mit bis zu 9 Minuten Zeitverlust. Sowie zwischen Rastplatz Reudelberger Forst und Illertissen auf 5 Kilometer. Vorsicht auf der A96 München Richtung Lindau. Zwischen Windach und Schöffelding befindet sich ein defektes Fahrzeug im Baustellenbereich. Zwischen Greifenberg und Schöffelding staut es sich auf 3 Kilometer mit bis zu 14 Minuten Zeitverlust. Die neuesten Blitzer in Augsburg auf der Blücherstraße und am Nestackerweg in Stadtbergen sowie auf der OAL 23 bei Nesselwang.
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5: Ich bin Stefan Schütz. Es klingt wie düstere Science-Fiction aus Terminator oder aus dem Film Die Matrix. Unkontrollierbare künstliche Intelligenz, die den Menschen als Feind oder Energielieferanten wahrnimmt. Nun warnen ausgerechnet die großen KI-Entwickler vor ihrer eigenen Geschwindigkeit. Anthropic-Chef Amodi sagte, bei derzeitigem Tempo könnte die Menschheit in einem halben Jahr die Kontrolle verlieren. Google und SpaceX-Chef Musk unterstützen den Vorschlag, die Entwicklung zu bremsen. Der Diesel knapp 2,40 Euro, der Liter E10 liegt preislich auch nur knapp darunter. Wer Sprit benötigt, muss dafür tief in die Tasche greifen. Deswegen werden in der SPD die Rufe nach einem Spritpreisdeckel lauter, Zoe Tasovali berichtet.
6: Pendler dürfen nicht unter den hohen Preisen leiden, während Mineralölkonzerne extra Profite machen. Das sagt Brandenburgs Ministerpräsident Woidke. Andere Nachbarländer hätten die Höchstpreise flexibel an den Markt angepasst. Die Wirtschaftsweise Schnitzer findet, dass staatliche Hilfen der falsche Weg sind. Deutschland sollte aus ihrer Sicht unabhängiger von Öl und anderen fossilen Brennstoffen werden.
5: Wegen der hohen Spritpreise bietet sich für den ein oder anderen die Bahn als Alternative zum Auto an, aber die fährt oft deutlich verspätet. Für Verkehrsminister Bilger ist der Zustand des Konzerns mitverantwortlich für die teils schlechte Stimmung im Land. Das sagte er der Funke Mediengruppe. Als weiteren Grund nannte er lange Bauzeiten bei Verkehrsprojekten. Er verwies auf die derzeitige Modernisierung mit Milliarden aus einem Sondervermögen. In der zweiten Fußball-Bundesliga hat Hertha BSC wieder die Tabellenführung übernommen. Da stand bisher der erste FC Nürnberg. Der Hauptstadtklub siegte auswärts in Osnabrück mit 3:1. Cottbus feiert ebenfalls 3 Punkte in der Ferne. In Karlsruhe hieß es am Ende 3:0. Und Absteiger Heidenheim gewann mit 1:0 gegen Kiel.
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7: Aktuell meldet Augsburg Inningen 23 Grad und stark bewölkt. Inchenhofen ebenfalls 23 Grad, dazu Nessewang 21 Grad und bedeckt. Heute gibt es eine graue Wolkendecke, örtlich mit leichtem Regen.
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7: Bei uns immer die wichtigsten Verkehrsmeldungen. Zuerst auf der A7 Ulm Richtung Füssenreute staut es sich zwischen Rastplatz Reudeberger Forst und Illertissen auf 5 Kilometer bis zu 9 Minuten Zeitverlust. Zwischen Föhringen und Rastplatz Barthauser Wald 6 Kilometer Stau bis zu 11 Minuten Zeitverlust. Auf der A96 München Richtung Lindau zwischen Greifenberg und Schöffelding 4 Kilometer Stau bis zu 17 Minuten Zeitverlust. Die neuesten Blitzer in Augsburg auf der Blücherstraße und in Königsbrunn auf der Bürgermeister-Wohlfahrtsstraße. Fantasy wünscht euch eine gute Fahrt.
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1: Immer mehr Leute werden ja Content Creator. Ganz viele wollen auch Podcasts machen und ihr könnt Podcasts machen. Auf Knopfdruck, zusammen mit der KI. Und zwar kann sie dir helfen, wenn du ihr sagst, welche Vorlieben du hast und um was es gehen soll. Dann sucht sie dir ein Thema raus, dann sucht sie dir Handlungsstränge raus und auf Knopfdruck macht sie auch noch Intro und Outro für den Podcast. Du musst selber nicht mehr viel tun, außer vielleicht noch ein bisschen kreativen Input. Alles easy peasy.
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4: Die aktuellen Wetterwerte: Augsburg-Bergheim 23 Grad und trocken, Königsbrunn ebenfalls 23 Grad, dazu Türkheim 23 Grad. Heute Nachmittag ist der Himmel über Augsburg, Nordschwaben und dem Allgäu bedeckt, stellenweise fällt leichter Regen, später ziehen einzelne Schauer durch. In der Nacht lockert es allmählich auf, morgen zeigt es sich freundlicher mit längeren sonnigen Abschnitten und nur wenigen Wolken. Am Dienstag hält sich in den Tälern Frühnebel, teils länger, nach einer Nacht mit 7 bis 12 Grad ist es sonnig bei 22 bis 24 Grad. Zur Wochenmitte zeigt es sich wieder grauer und etwas kühler.
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4: Bei uns immer die wichtigsten Verkehrsmeldungen. Zuerst auf der A96 München Richtung Lindau staut es sich zwischen Tunnel Eching und Windach auf 5 Kilometer mit bis zu 30 Minuten Zeitverlust. Vorsicht auf der B17 Landsberg Richtung Augsburg zwischen Kleineitingen und Königsbrunn Süd durch Gegenstände auf der Fahrbahn. Auf der B310 Hindelang-Oberjoch Richtung Nesselwang staut es sich zwischen Abzweig nach Nesselwang und A7 Eu-Mittelberg auf 2 Kilometer mit bis zu 14 Minuten Zeitverlust. Die neuesten Blitzer in Augsburg auf der Blücherstraße und in Königsbrunn auf der Bürgermeister-Wohlfahrtsstraße. Gute Fahrt!
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2: Ich bin Stefan Schütz. Es war ein großer Einschnitt bei der Bahn, der weiter für Unmut sorgt. Seit Mitte 2025 können Familien nicht mehr für maximal 5 Mitglieder Plätze für gut 10 Euro reservieren. Es muss jeder Platz einzeln bezahlt werden. Verkehrsminister Bilger fordert die Rückkehr zum alten Angebot. Katrin Müller berichtet.
3: Gegen unpünktliche Züge hilft das zwar nicht, das wären aber immerhin mal gute Nachrichten für die leidgeprüften Fahrgäste. Neben Minister Bilger fordert auch der Verkehrsclub Deutschland eine Rückkehr zur Familienreservierung. Die Petition haben schon rund 130.000 Menschen unterschrieben.
2: Den aktuellen Zustand der Bahn bezeichnete Bilger als völlig unzureichend. Die Probleme sieht der CDU-Politiker auch als einen Faktor für die Unzufriedenheit der Bürger im Allgemeinen. Wir bleiben beim Thema. Es gibt ja Pläne, die Regionalverbindung zwischen Augsburg und München ab 2028 auszudünnen. Und das stößt auf immer mehr Widerstand. Mehr als 3.200 Menschen haben bisher eine Online-Petition gegen die Pläne unterschrieben. Die Bahn sagt, die Strecke sei überlastet und sie setzt mehr auf ICE-Züge. Pro Tag könnten 12 Verbindungen des Regionalverkehrs wegfallen. Gute Meldungen von Volkswagen gab es zuletzt nicht so häufig, aber jetzt. Bislang sind schon mehr als 30.000 Bestellungen für den neuen vollelektrischen Polo eingegangen. Das übertreffe die anfänglichen Erwartungen, teilte das Unternehmen mit. Die hohe Nachfrage führt auch dazu, dass die Lieferzeiten teilweise länger sind. Man arbeite daran, die Produktion schrittweise hochzufahren, heißt es. In der zweiten Fußball-Bundesliga hat Hertha BSC wieder die Tabellenführung übernommen. Der Hauptstadtklub siegte auswärts in Osnabrück mit 3:1. Cottbus feiert ebenfalls 3 Punkte in der Ferne. In Karlsruhe hieß es am Ende 3:0. Und Absteiger Heidenheim gewann mit 1:0 gegen Kiel.
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4: Im Moment in Augsburg, Lechhausen 23 Grad und bedeckt, Totenweiß ebenfalls 23 Grad und Kempten am Rathaus 21 Grad. Am Nachmittag ist der Himmel über Augsburg, Nordschwaben und dem Allgäu überwiegend bedeckt, örtlich fällt Regen. Bis zum Abend bleibt es wechselhaft mit einzelnen Schauern, später klingt der Regen ab und die Nacht verläuft meist trocken. Morgen ist es zunächst wolkiger, dann zunehmend freundlich und meist sonnig. Am Dienstag liegen die Werte nachts zwischen 7 und 13 Grad, tagsüber zwischen 19 und 24 Grad. Dazu gibt es viel Sonne. Zur Wochenmitte zieht wieder mehr Bewölkung auf. Insgesamt ist es mild.
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4: Bei uns immer die wichtigsten Verkehrsmeldungen zuerst. Auf der B310 Hindelang-Oberjoch Richtung Nesselwang staut es sich zwischen dem Abzweig nach Nesselwang und der A7 bei Eu-Mittelberg auf 2 Kilometer mit bis zu 11 Minuten Zeitverlust. Wir haben nur einen Blitzer vorliegen auf der B308 bei Biesings. Gute Fahrt.
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1: Wir sind ja oft schon viel zu streng mit uns, ja, und denken, wir leisten viel zu wenig jeden Tag. Deshalb hier ein Tipp, wie ihr es besser schafft, stolz auf euch zu sein. Und zwar legt ihr euch auf den Schreibtisch oder wo auch immer ihr arbeitet, einen Zettel mit Stift und dann schreibt ihr alles, was ihr gemacht habt und geschafft habt, auf. Also beim Zahnarzt anrufen, die eine wichtige Mail verschicken, die strategischen Ziele überlegen, duschen, auch Hobbys aufschreiben oder wenn ihr euch was Gutes getan habt, zum Beispiel beim Essen. Und dann habt ihr abends eine wunderbare Liste mit allem, was ihr gemacht habt. Und das ist auf jeden Fall ein schönes Gefühl und zeigt euch, was ihr alles leistet und hilft vielleicht auch mal, stolz auf euch zu sein. Das dürft ihr nämlich eigentlich jeden Tag.
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3: Momentan messen wir in Augsburg Bärenkeller bedeckt bei 21 Grad. Bobingen 23 Grad und Kirchheim in Schwaben 24 Grad. Am frühen Abend ist es über Augsburg, Nordschwaben und dem Allgäu wechselhaft. Örtlich ziehen Schauer durch.
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3: Bei uns immer die wichtigsten Verkehrsmeldungen zuerst. Vorsicht auf der A8 München Richtung Stuttgart. Zwischen Burgau und Günzburg sind Personen auf der Fahrbahn und ein defektes Auto. Zwischen Zusmarshausen und Burgau liegt ein toter Vogel auf der Fahrbahn. Auf der B310 Hindelang-Oberjoch Richtung Nesselwang staut es sich zwischen Abzweig nach Nesselwang und A7 Eu-Mittelberg auf 2 Kilometer mit bis zu 11 Minuten Zeitverlust. Und uns liegt nur ein Blitzer vor auf der B308 bei Biesings. Fantasy wünscht euch eine gute Fahrt.
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1: Ich behaupte, der Namensträger der Stadt Augsburg war selbst niemals in persona in Augsburg. Um jetzt das zu vereinfachen, der Namensträger ist der Kaiser Augustus.
2: Ich glaube, dass es... Wollte ich gerade was sagen, jetzt habe ich mich umentschieden. Ich würde sagen, es ist Fakt.
1: Richtig.
2: Das ist so kurios und das muss, ja, das
1: ist Fakt.
2: Krass aber.
1: Kaiser Augustus gründete die Stadt 15 vor Christus als Militärlager, damals Augusta Vindelicum genannt. Mhm. Und als die Stadt dann später die Hauptstadt der Provinz Raetien wurde, ich hoffe, mein Latein war jetzt in dem Fall richtig, hieß es dann nämlich Augusta Vindelicorum. Aber er selbst hat Augsburg nie betreten.
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2: Ich bin Stefan Schütz. Die weiterhin niedrigen Pegelstände der großen Flüsse dürften teure Folgen haben. Die IHK-Arbeitsgemeinschaft Rheinland-Pfalz geht von Milliardenschäden aus und ruft nach dem Bund, der die Wasserstraßen ausbauen soll. Zoe Tassovali berichtet.
3: Schon 2018 hat das Niedrigwasser die Wirtschaft rund 2,4 Milliarden Euro gekostet. Seitdem haben die Unternehmen reagiert und setzen zum Beispiel Schiffe ein, die auch mit weniger Wasser klarkommen. Der IHK reicht das aber nicht. Und auch Autofahrer könnten die Folgen noch länger an der Zapfsäule merken, durch höhere Preise.
2: Die evangelische Kirche in Mitteldeutschland denkt darüber nach, ihr Kirchenasyl in andere Bundesländer zu verlagern. Grund ist die mögliche Regierungsübernahme der AfD in Sachsen-Anhalt. Landesbischof Kramer sagte dem Portal Focus Thüringen, schon bald könne die Polizei vor der Türe stehen und Betroffene abholen. Kirchenasyl sei nur ein informelles Übereinkommen. Das Verfahren zur Auslagerung laufe bereits. Es klingt wie düstere Science-Fiction aus Terminator oder aus dem Film Die Matrix. Unkontrollierbare künstliche Intelligenz, die den Menschen als Feind oder Energielieferanten wahrnimmt. Nun warnen ausgerechnet die großen KI-Entwickler vor ihrer eigenen Geschwindigkeit. Anthropic-Chef Amodi sagte, bei derzeitigem Tempo könnte die Menschheit in einem halben Jahr die Kontrolle verlieren. Google und SpaceX-Chef Musk unterstützen den Vorschlag, die Entwicklung zu bremsen. Erfolg für RB Leipzig am dritten Spieltag in der Fußball-Bundesliga. Die Sachsen setzten sich zu Hause gegen den Hamburger Sportverein mit 5:0 durch. Im Moment steht Leipzig auf Platz 4 der Tabelle. Und zur Formel 1, Mercedes-Pilot und WM-Führender Kimi Antonelli hat den großen Preis von Spanien gewonnen. Hinter ihm Max Verstappen im Red Bull und McLaren-Fahrer Lando Norris.
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4: Derzeit in Augsburg Hammerschmiederegen bei 19 Grad, Klosterlechfeld 23 Grad und Immenstadt 20 Grad und bedeckt. Zum frühen Abend ziehen bei dichter Bewölkung örtlich noch Schauer durch, später lassen sie nach. In der Nacht ist es wolkig und rund 15 Grad kühl, zum Alpenrand in Augsburg, Nordschwaben und dem Allgäu etwas frischer. Der Montag hat zunächst viele Wolken, dann freundliche, meist sonnige Abschnitte bei schwachem Wind. Am Dienstag scheint häufig die Sonne, der Morgen ist frisch und nachmittags sind bis zu 24 Grad drin. Zur Wochenmitte ziehen erneut mehr Wolken auf, dabei ist es deutlich kühler.
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4: Bei uns immer die wichtigsten Verkehrsmeldungen zuerst. Auf der B310 Hindelang-Oberjoch Richtung Nesselwang staut es sich zwischen Abzweig nach Nesselwang und A7 Eu-Mittelberg auf einem Kilometer mit bis zu 9 Minuten Zeitverlust. Es ist nur ein Witzer gemeldet auf der B308 bei Biesings. Fantasy wünscht euch eine gute Fahrt.
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1: Warum müssen Kamele eigentlich so selten trinken?
2: Weil sie in ihren Höckern extrem viel Wasser speichern können.
1: Und das ist ein Irrglaube.
2: Was?
1: Also viele glauben ja, Kamele speichern Wasser in den Höckern. Das stimmt aber nicht. In den Höckern lagert Fett kein Wasser. Weil das Fett an einer Stelle konzentriert ist und nicht über den ganzen Körper verteilt wird, können Kamele Wärme besser abgeben und müssen weniger schwitzen.
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2: Momentan meldet Augsburg Regen bei 15 Grad, in Langeringen 22 Grad und in Marktrettenbach trocken bei 19 Grad. Der frühe Abend zwischen Donau und den Alpen ist vielerorts trüb und nass. Bis Mitternacht ziehen einzelne Schauer durch, danach lockert es zunehmend auf. Morgen zeigt es sich freundlicher, mit längeren sonnigen Abschnitten und meist nur wenigen Wolken. In der Nacht zum Dienstag sinken die Temperaturen auf 7 bis 13 Grad, ehe sich die Sonne durchsetzt und am Nachmittag 20 bis 25 Grad erreicht. Zur Wochenmitte zieht wieder mehr Grau auf, die Temperaturen gehen spürbar bergab. Vor allem in den Tälern hält sich morgens noch Nebel, der Wind bleibt insgesamt schwach.
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2: Bei uns immer die wichtigsten Verkehrsmeldungen zuerst. A96 München Richtung Lindau zwischen Schöffelding und Landsberg Ost. Unfall, der Standstreifen ist blockiert. Auf der B310 Hindelang-Oberjoch Richtung Nesselwang staut es sich zwischen dem Abzweig nach Nesselwang und der A7 bei Eu-Mittelberg auf 1 Kilometer mit bis zu 9 Minuten Zeitverlust. Auf der Startstraße 2011 in Ottobeuren steht ein Blitzer, kommt gut ans Ziel.
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2: Ich bin Stefan Schütz. Große US-Tech-Firmen denken erstmals darüber nach, die KI-Entwicklung bewusst zu bremsen. Anthropic-Chef Amodi schlägt vor, 1 bis 2 Jahre Zeit zu gewinnen. Unterstützung bekommt er unter anderem von OpenAI-Chef Altman und auch von Tech-Milliardär Musk. Tina Eck berichtet.
3: Bald schon könnte ein KI-Schwarm vielleicht das gesamte Internet übernehmen und riesige Schäden anrichten, warnt der Anthropic-Chef. Die Entwicklung der Turbo-KI-Modelle müsse branchenweit gebremst werden, ergänzt der Boss von OpenAI. Auch Ex-Präsident Obama warnt und will, dass die Demokraten KI-Strategien entwickeln und zur Priorität machen.
2: Wegen der hohen Spritpreise bietet sich für den ein oder anderen die Bahn als Alternative zum Auto an, aber die fährt oft deutlich verspätet. Für Verkehrsminister Bilger ist der Zustand des Konzerns mitverantwortlich für die teils schlechte Stimmung im Land. Das sagte er der Funke Mediengruppe. Als weiteren Grund nannte er lange Bauzeiten bei Verkehrsprojekten. Er verwies auf die derzeitige Modernisierung mit Milliarden aus einem Sondervermögen. Eine Hollywood-reife Verfolgungsfahrt haben sich in Passau ein 17-Jähriger und die Polizei geliefert. Der junge Mann sollte auf der A3 gestoppt werden, doch der fuhr in einem gestohlenen Wagen weiter, raste mit bis zu 170 Sachen in Richtung Passau, gab einen Schuss ab, baute einen Unfall, es kam zur Festnahme. Der 17-Jährige wurde leicht verletzt, inzwischen erging Haftbefehl, der Vorwurf versuchter Mord. Erfolg für RB Leipzig am 3. Spieltag in der Fußball-Bundesliga. Die Sachsen setzten sich zu Hause gegen den Hamburger Sportverein mit 5:0 durch. Im Moment steht Leipzig auf Platz 4 der Tabelle. Und zum Tennis. Deutschlands bester Spieler Alexander Zverev tritt im Finale der US Open gegen den US-Amerikaner Ben Shelton an. Los geht's um 20 Uhr unserer Zeit.
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4: Derzeit in Augsburg-Bergheim bedeckt bei 16 Grad, Gessertshausen 22 Grad und Trunkelsberg ebenfalls 22 Grad. Zum Abend hin zeigt es sich wechselhaft, örtlich fällt noch leichter Regen, später trocknet es in Augsburg, Nordschwaben und dem Allgäu meist ab. Insgesamt bleibt es wechselhaft.
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4: Bei uns immer die wichtigsten Verkehrsmeldungen zuerst. A8 München Richtung Stuttgart zwischen Günzburg und Leipheim. Ein defekter PKW blockiert den Standstreifen. A96 München Richtung Lindau zwischen Schöffelding und Landsberg Ost. Unfall, der Standstreifen ist blockiert. B2 Donauwörth Richtung Augsburg zwischen Bieberbach und Langweid Nord. Ein defekter PKW blockiert den rechten Fahrstreifen. Ein Blitzer auf dem Schuhmacherring in Kempten. Fantasy wünscht euch eine gute Fahrt.
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0: Friedman mit einer freundlichen Frage. Ja. Was ist der Stern im Zentrum unseres Sonnensystems?
1: Also ich würde Merkur oder Saturn sagen.
0: Ja?
2: Ja, Saturn würde ich sagen.
0: Was meinst du?
3: Erde.
0: Das hat man früher vielleicht geglaubt, dass die Erde so das Zentrum von allem ist.
3: Ja gut, an Mars.
0: Eindeutig.
2: Ja.
0: Damit zurück ins Radio Fantasy Sendestudio.
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1: Aktuell meldet Westerheim 21 Grad und bedeckt, Augsburg, Spickelherrenbach 16 Grad und Kissing ebenfalls 16 Grad. Am Sonntagabend ziehen noch einzelne Regenschauer durch, später lockert es in Augsburg, Nordschwaben und dem Allgäu auf. Die Nacht bringt 14 bis 16 Grad. Morgen wechseln Wolken und freundliche Abschnitte, im Unterallgäu bleibt es häufiger grau. Am Dienstag zeigt es sich verbreitet sonnig und deutlich wärmer, bei 20 bis 25 Grad. Zur Wochenmitte zieht mehr Bewölkung auf, im Süden der Region bleibt es etwas kühler.
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1: Bei uns immer die wichtigsten Verkehrsmeldungen zuerst. Auf der A8 München Richtung Stuttgart zwischen Günzburg und Leipheim blockiert ein defekter PKW den Standstreifen. Der neueste Blitzer am Schumacherring in Kempten kommt gut an.
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2: Ich bin Stefan Schütz. Der Diesel knapp 2,40 Euro, der Liter E10 liegt preislich auch nur knapp darunter. Wer Sprit benötigt, muss dafür tief in die Tasche greifen. Deswegen werden in der SPD die Rufe nach einem Spritpreisdeckel lauter, Zoe Tassovali berichtet.
3: Pendler dürfen nicht unter den hohen Preisen leiden, während Mineralölkonzerne extra Profite machen. Das sagt Brandenburgs Ministerpräsident Woidke. Andere Nachbarländer hätten die Höchstpreise flexibel an den Markt angepasst. Die Wirtschaftsweise Schnitzer findet, dass staatliche Hilfen der falsche Weg sind. Deutschland sollte aus ihrer Sicht unabhängiger von Öl und anderen fossilen Brennstoffen werden.
2: Die evangelische Kirche in Mitteldeutschland denkt darüber nach, ihr Kirchenasyl in andere Bundesländer zu verlagern. Grund ist die mögliche Regierungsübernahme der AfD in Sachsen-Anhalt. Landesbischof Kramer sagte dem Portal Focus Thüringen, schon bald könne die Polizei vor der Türe stehen und Betroffene abholen. Kirchenasyl sei nur ein informelles Übereinkommen. Das Verfahren zur Auslagerung laufe bereits. Für Familien könnte es in Zukunft wieder etwas günstiger werden, im Fernverkehr mit der Bahn unterwegs zu sein. Bundesverkehrsminister Bilger drängt darauf, die Familienreservierung wieder einzuführen. Den Funke-Zeitungen sagte er, dass man dazu mit der Bahn im Gespräch sei. Im Juni letzten Jahres war sie abgeschafft worden. Bis dahin konnten Familien für gut 10 Euro bis zu 5 Sitzplätze gemeinsam reservieren. Seitdem muss für jeden Platz extra bezahlt werden. In der Fußball-Bundesliga hat sich der FC Bayern in der Tabelle auf Platz 4 vorgespielt. Beim Aufsteiger Elversberg setzten sich die Münchner am dritten Spieltag mit 2:1 durch. RB Leipzig gewann 5:0 gegen den HSV.
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4: Momentan messen wir in Augsburg, Jakobervorstadt 16 Grad bei Regen, in Meitingen ebenfalls 16 und in Benningen 17 Grad. Am Sonntagabend liegt noch etwas Regen in der Luft, später klingt er ab. In der Nacht lockert es meist auf bei 14 bis 16 Grad. Morgen wird es zunehmend freundlich mit sonnigen Abschnitten, anfangs stellenweise noch grau. Am Dienstag scheint häufig die Sonne und am Nachmittag steigen die Werte auf 23 bis 25 Grad. Zur Wochenmitte zieht mehr Bewölkung auf, es wird herbstlicher, über Augsburg, Nordschwaben und dem Allgäu weht überwiegend schwacher Wind.
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4: Bei uns immer die wichtigsten Verkehrsmeldungen zuerst. Vorsicht auf der A7 Füssen-Reute Richtung Ulm ist zwischen Altenstadt an der Iller und Föhringen ein Fahrzeug ohne Beleuchtung unterwegs. Uns liegt nur ein Blitzer vor am Schuhmacherring in Kempten.
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1: So, jetzt kommt der erhobene Datenschutz-Zeigefinger. Passt auf bei der KI. Die ist ja wirklich nett, aber sie ist kein Safe, also kein Safe Space, bei dem alle sensiblen Daten sicher sind. Deshalb keine Kontonummern, keine Verträge, keine echten Namen. Wenn es sensibel ist, hat es im Chat nichts verloren. So einfach ist das.
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1: Derzeit in Augsburg Inningen Regen bei 16 Grad, Sielenbach 15 Grad und Memmingen 16 Grad und stark bewölkt. Am Sonntagabend fällt noch leichter Regen, der Wind ist kaum spürbar und über Augsburg, Nordschwaben und dem Allgäu lässt der Regen allmählich nach. Morgen wechseln sich zunächst Wolken und freundliche Abschnitte ab, später zeigt sich häufiger die Sonne. Am Dienstag ist es zum Tagesstart frisch mit 9 bis 15 Grad, am Nachmittag bei Sonne 20 bis 25 Grad. Zur Wochenmitte ziehen mehr Wolken auf, es ist kühler und eher grau, im Oberallgäu ist die Nacht frischer, in Augsburg-Stadt etwas milder.
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1: Am Schumacherring in Kempten steht ein Blitzeranhänger. Kommt gut ans Ziel.
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0: Energielieferanten wahrnimmt. Nun warnen ausgerechnet die großen KI-Entwickler vor ihrer eigenen Geschwindigkeit. Anthropic-Chef Amodi sagte, bei derzeitigem Tempo könnte die Menschheit in einem halben Jahr die Kontrolle verlieren. Google und SpaceX-Chef Musk unterstützen den Vorschlag, die Entwicklung zu bremsen. Die weiterhin niedrigen Pegelstände der großen Flüsse dürften teure Folgen haben. Die IHK-Arbeitsgemeinschaft Rheinland-Pfalz geht von Milliardenschäden aus und ruft nach dem Bund, der die Wasserstraßen ausbauen soll. Zoe Tassovali berichtet.
1: Schon 2018 hat das Niedrigwasser die Wirtschaft rund 2,4 Milliarden Euro gekostet. Seitdem haben die Unternehmen reagiert und setzen zum Beispiel Schiffe ein, die auch mit weniger Wasser klarkommen. Der IHK reicht das aber nicht. Und auch Autofahrer könnten die Folgen noch länger an der Zapfsäule merken, durch höhere Preise.
0: Eine Hollywood-reife Verfolgungsfahrt haben sich in Passau ein 17-Jähriger und die Polizei geliefert. Der junge Mann sollte auf der A3 gestoppt werden, doch der fuhr in einem gestohlenen Wagen weiter, raste mit bis zu 170 Sachen in Richtung Passau, gab einen Schuss ab, baute einen Unfall, es kam zur Festnahme. Der 17-Jährige wurde leicht verletzt, inzwischen erging Haftbefehl, der Vorwurf versuchter Mord. In der Fußball-Bundesliga hatte der FC Bayern ein hartes Stück Arbeit heute. Beim Aufsteiger Elversberg setzten sich die Münchner am dritten Spieltag mit 2:1 durch und sind jetzt Tabellenvierter. RB Leipzig gewann 5:0 gegen den HSV.
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3: Im Moment in Augsburg, Fürnhaber-Rau trocken bei 16 Grad, Ried 15 Grad und Marktoberdorf 14 Grad. Und Regen. Heute Abend leichter Regen über Augsburg, Nordschwaben und dem Allgäu bei wenig Wind. In der Nacht klingt der Regen ab, der Himmel ist bedeckt bei 14 bis 16 Grad. Im Ostallgäu sind einzelne Gewitter möglich, der Wind lässt nach. Morgen zunächst bedeckt, später zeitweise Sonne bei milden Temperaturen. Am Dienstag regional neblig und sonnig mit 23 bis 25 Grad. Nochmals warm, zur Wochenmitte mehr Bewölkung und spürbar kühlere Temperaturen.
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3: Uns liegen im Moment keine Staus und Behinderungen vor. Es ist nur ein Blitzer gemeldet am Schumacherring in Kempten. Gute Fahrt.
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2: Ich bin Stefan Schütz. Es klingt wie düstere Science-Fiction aus Terminator oder aus dem Film Die Matrix. Unkontrollierbare künstliche Intelligenz, die den Menschen als Feind oder

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1: Na, keine Zeit für Achtsamkeitsübungen? Gar kein Problem. Wenn ihr nicht extra Übungen machen wollt, dann versucht doch mal, ganz normale Alltagshandlungen einfach ganz achtsam auszuführen. Also zum Beispiel die Haare achtsam kämmen. Also ihr konzentriert euch nur auf das, was ihr gerade macht. Ihr denkt an nichts anderes. Ihr fühlt die Bürste in der Hand, ihr fühlt die Bürste am Kopf. Ihr seht euch im Spiegel dabei an, ihr streicht ganz bewusst die Bürste von oben nach unten und so weiter. Das geht natürlich auch beim Rasieren, beim Duschen, beim Putzen, beim Kaffee trinken und so weiter. Zeit für Achtsamkeit ist also quasi immer.
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1: Im Moment in Augsburg Hochzoll 16 Grad und Regen. Diedorf ebenfalls 16 Grad und Kamlach 16 Grad. Der Abend zwischen Donau und den Alpen ist zunächst nass und wechselhaft. Leichter Regen zieht noch durch und lässt in den kommenden Stunden nach. Später lockert es auf. Später wird es trocken.
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1: Aktuell sind uns keine Verkehrsbehinderungen und keine Blitzer bekannt. Weiterhin eine gute Fahrt.
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2: Ich bin Dominik Schweiger. Große US-Tech-Firmen denken zum ersten Mal darüber nach, die KI-Entwicklung bewusst zu bremsen. Anthropic-Chef Amoday schlägt vor, 1 bis 2 Jahre Zeit zu gewinnen. Unterstützung bekommt er unter anderem von OpenAI-Chef Altman und Tech-Milliardär Musk. Tina Eck berichtet.
3: Bald schon könnte ein KI-Schwarm vielleicht das gesamte Internet übernehmen und riesige Schäden anrichten, warnt der Anthropic-Chef. Die Entwicklung der Turbo-KI-Modelle müsse branchenweit gebremst werden, ergänzt der Boss von OpenAI. Auch Ex-Präsident Obama warnt und will, dass die Demokraten KI-Strategien entwickeln und zur Priorität machen.
2: Das Niedrigwasser im Rhein könnte erhebliche volkswirtschaftliche Schäden verursachen. Davon geht die IHK-Arbeitsgemeinschaft Rheinland-Pfalz aus.

0: hoch die Summe am Ende tatsächlich ausfällt, ist noch unklar. Es werden wohl Milliarden sein. Seit der Dürre 2018 wurde nachgebessert, zum Beispiel wurden Schiffe speziell für Niedrigwasser gebaut. Trotzdem könnten sich die Schäden, etwa beim Benzinpreis, auch längerfristig auswirken, so die IHK. Wegen der hohen Spritpreise bietet sich für den ein oder anderen die Bahn als Alternative zum Auto an, aber die fährt oft deutlich verspätet. Verkehrsminister Bilger ist der Zustand des Konzerns mitverantwortlich für die teils schlechte Stimmung im Land. Das sagte er der Funke Mediengruppe. Als weiteren Grund nannte er zu lange Bauzeiten bei Verkehrsprojekten. Er verwies auf die derzeitigen Modernisierungen mit Milliarden aus einem Sondervermögen. In der Fußball-Bundesliga hat sich der FC Bayern beim Aufsteiger Elversberg schwer getan. Trotzdem setzen sich die Münchner am Ende mit 2:1 durch. Vorher gewann Leipzig gegen den Hamburger Sportverein mit 5:0. In der Tabelle stehen die Bayern nun auf Platz 4, davor Augsburg, Dortmund und Spitzenreiter Freiburg.
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2: Im Moment in Augsburg Innenstadt Regen bei 16 Grad, Fischach 15 Grad und bedeckt, Türkheim ebenfalls 15 Grad. Am Abend liegen über der Region dichte Wolken, örtlich fällt noch leichter Regen. In den kommenden Stunden lässt er in Augsburg, Nordschwaben und dem Allgäu nach, vereinzelt sind noch Gewitter möglich. Morgen lockern die Wolken im Tagesverlauf auf, die Sonne zeigt sich zeitweise. Am Dienstag beginnt der Tag mit 9 bis 12 Grad, später liegen die Werte bei 20 bis 24 Grad und es zeigt sich freundlich bis sonnig. Zum Mittwoch hin zieht wieder mehr Grau auf, örtlich fällt Regen, im südlichen Teil der Region können Schauer länger anhalten, nach Norden hin ist es eher trocken.
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2: Bei uns immer die wichtigsten Verkehrsmeldungen zuerst. Vorsicht auf der A96 Lindau Richtung München. Zwischen Aitrach und Kreuz Memmingen steht ein unbeleuchtetes, liegen gebliebenes Fahrzeug auf dem rechten Fahrstreifen. Kommt gut ans Ziel.
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1: Welches Tier pinkelt im Handstand? Dani.
2: Ich nicht. Keine Ahnung. Was?
1: Männliche Pandas machen beim Pinkeln manchmal tatsächlich einen Handstand. Warum machen sie das?
2: Weil sie es können auch.
1: Weil sie wie Hunde markieren und wenn sie im Handstand sind, können sie an der höchsten Stelle markieren. Ach. Also an Bäumen etc. Ja, je höher die Markierung, desto beeindruckender wirkt sie auf andere Pandas. Und damit zeigen die sie anderen Tieren, da bin ich's, mein Revier.
2: Ich bin höher.
1: Ja.
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1: Momentan meldet Augsburg Bärenkellerregen bei 16 Grad, Stadt Bergen ebenfalls 16 Grad und Kamlach 15 Grad. Am späten Sonntagabend zeigt es sich über Augsburg, Nordschwaben und dem Allgäu wechselhaft mit Regen und örtlichen Gewittern.
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1: Bei uns immer die wichtigsten Verkehrsmeldungen. Zuerst A96 Lindau Richtung München zwischen Aitrach und Kreuzmemmingen ist der rechte Fahrstreifen wegen eines defekten PKW gesperrt. Derzeit wird in unserer Region nicht geblitzt. Fantasy wünscht euch eine gute Fahrt.
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1: Ich bin Dominik Schweiger. Tanken macht momentan mal wieder gar keinen Spaß. Teils 2,40 Euro hat der Liter Diesel am Wochenende gekostet. Der Liter Super E10 im Schnitt 2,27 Euro. Morgen soll es ein Treffen zwischen dem Iran und den Golfstaaten geben. Das Hauptthema, der Konflikt um die Straße von Hormus. Tanja Wagner berichtet.
2: Fast ein halbes Jahr Krieg und eine schnelle Öffnung der Meerenge für die internationale Schifffahrt ist nicht in Sicht. Der Iran will zumindest Vorschläge für eine neue Vereinbarung vorlegen und auch Karten zu neuen Routen durch die Straße von Hormuz. Ein Hoffnungsschimmer, denn schon seit Monaten schaffen es die Golfstaaten nur mit Mühe, ihr Öl an den Weltmarkt zu bringen.
1: Nach dem Wahldebakel der CDU in Sachsen-Anhalt wird die Kritik an Kanzler Merz schärfer. Auch beim Unionsnachwuchs lässt der Rückhalt für den Parteichef nach. Die Bundesschatzmeisterin der Jungen Union von Nathusius hält mit ihm keine Wahl mehr für gewinnbar. Merz solle deshalb nicht erneut als Kanzlerkandidat antreten. Die CDU habe ein massives Glaubwürdigkeitsproblem und müsse klarer sagen, wofür sie stehe, hieß es. Mehrere Millionen Menschen haben den Tag des offenen Denkmals besucht. Nach Angaben der Veranstalter konnten bundesweit mehr als 7000 historische Gebäude besichtigt werden, die sonst meist verschlossen bleiben. Die zentrale Eröffnung war in Bamberg. Dort wurde auch betont, dass der Erhalt alter Gebäude ressourcenschonend und damit zum Umweltschutz beiträgt.

0: Zum Fußball. Der FC Bayern hat bei Bundesliga-Aufsteiger Elversberg mit 2:1 gewonnen. Leipzig hat den HSV deutlich mit 5:0 besiegt. In der zweiten Liga feierte Hertha BSC beim 3:1 in Osnabrück den 5. Sieg im 5. Spiel. Heidenheim schlug Kiel 1:0. Cottbus gewann in Karlsruhe 3:0.
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2: Aktuell meldet Augsburg Pfersee 16 Grad und Regen, Bonstetten 16 Grad, dazu Benningen 15 Grad. Am späten Sonntagabend ziehen noch Regenfälle durch, örtlich sind Gewitter möglich. In der Nacht klingt der Regen meist ab, die Wolken sind aber dicht bei 14 bis 16 Grad. Morgen lockert es zunehmend auf mit freundlichen Abschnitten und Sonne. Am Dienstag dominiert nach trübem Start die Sonne bei 20 bis 25 Grad. Zur Wochenmitte zieht mehr Bewölkung auf, bei uns zeigt es sich eher grau und danach wieder wechselhafter.
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2: A8 Stuttgart Richtung München zwischen Augsburg Ost und Friedberg Unfall. A96 Lindau Richtung München zwischen Aitrach und Kreuzmemmingen rechter Fahrstreifen gesperrt, defekter PKW. B2 Augsburg Richtung Donauwörth zwischen Gersthofen Nord und Stettenhofen Unfall. Derzeit keine Blitzer oder Abstandsmeldungen.
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0: Brickman mit einer freundlichen Frage.
1: Ja.
0: Und zwar, was denkt ihr über Börsianer?
1: Ich weiß nicht. Es gibt keine Beweise für die.
0: Was hältst du von Menschen, die jetzt an Börsianer glauben, die denken, Börsianer sind echt?
1: Die sind verrückt, weil die glauben einfach daran und es gibt einfach keine.
0: Von wo kommen Börsianer?
2: Vom Mars?
0: Nee.
2: Keine Ahnung. Jupiter.
0: Ja, jetzt nicht raten.
2: Pluto.
0: Von wo kommen die Börsianer?
2: Also warte, wir sind jetzt die Milchstraße. Also
0: ja.
3: Die gibt's wirklich.
0: Wie, die gibt's wirklich?
3: Ja, es gibt auch Beweise bei Akte X und so.
0: Klar, ne?
3: Ja.
4: Also im Sonnensystem glaube ich nicht, aber ich glaube in der ganzen Galaxie schon. Ich meine, die Galaxie ist ja schon ziemlich groß. Ja.
0: Damit zurück ins Center-Studio.
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1: Die aktuellen Wetterwerte. Augsburg, Lechhausen, Regen bei 15 Grad, Schwabmünchen 16 Grad, Wegensbach 15 Grad und trocken. In der Nacht ziehen zwischen Donau und den Alpen noch Schauer durch, bis zum Morgen lassen sie nach, die Wolken bleiben dicht. Morgen lockert es auf mit vielfach freundlichen sonnigen Abschnitten. In der Nacht zum Dienstag sinken die Temperaturen auf rund 10 Grad. Am Dienstag setzt sich die Sonne durch und örtlich sind bis zu 25 Grad drin. Zur Wochenmitte zeigt es sich wieder grauer und deutlich kühler.
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1: Bei uns immer die wichtigsten Verkehrsmeldungen zuerst. A8 Stuttgart Richtung München zwischen Augsburg-Ost und Friedberg. Unfallstelle geräumt. B2 Augsburg Richtung Donauwörth zwischen Gersthofen-Nord und Stettenhofen. Unfall. Kommt gut ans Ziel.
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1: Ich bin Dominik Schweiger. Das Niedrigwasser im Rhein könnte erhebliche volkswirtschaftliche Schäden verursachen. Davon geht die IHK-Arbeitsgemeinschaft Rheinland-Pfalz aus. Wie hoch die Summe am Ende tatsächlich ausfällt, ist noch unklar. Es werden wohl Milliarden sein. Seit der Dürre 2018 wurde nachgebessert. Zum Beispiel wurden Schiffe speziell für Niedrigwasser gebaut. Trotzdem könnten sich die Schäden, etwa beim Benzinpreis, auch längerfristig auswirken, so die IHK. Große US-Tech-Firmen denken zum ersten Mal darüber nach, die KI-Entwicklung bewusst zu bremsen. Anthropic-Chef Amoday schlägt vor, 1 bis 2 Jahre Zeit zu gewinnen. Unterstützung bekommt er unter anderem von OpenAI-Chef Altman und Tech-Milliardär Musk. Tina Eck berichtet.
2: Bald schon könnte ein KI-Schwarm vielleicht das gesamte Internet übernehmen und riesige Schäden anrichten, warnt der Anthropic-Chef. Die Entwicklung der Turbo-KI-Modelle müsse branchenweit gebremst werden, ergänzt der Boss von OpenAI. Auch Ex-Präsident Obama warnt und will, dass die Demokraten KI-Strategien entwickeln und zur Priorität machen.
1: Wegen der hohen Spritpreise bietet sich für den ein oder anderen die Bahn als Alternative zum Auto an, aber die fährt oft deutlich verspätet. Verkehrsminister Bilger ist der Zustand des Konzerns mitverantwortlich für die teils schlechte Stimmung im Land. Das sagte er der Funke Mediengruppe. Als weiteren Grund nannte er zu lange Bauzeiten bei Verkehrsprojekten. Er verwies auf die derzeitigen Modernisierungen mit Milliarden aus einem Sondervermögen. In der Fußball-Bundesliga hat sich der FC Bayern beim Aufsteiger Elversberg schwer getan. Trotzdem setzen sich die Münchner am Ende mit 2:1 durch. Vorher gewann Leipzig gegen den Hamburger Sportverein mit 5:0. In der Tabelle stehen die Bayern nun auf Platz 4, davor Augsburg, Dortmund und Spitzenreiter Freiburg.
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3: Derzeit in Augsburg, Hauenstetten 15 Grad und bedeckt, Eurasburg 15 Grad und Regen, Bad Hindelang 14 Grad. Am späten Abend

0: ziehen zwischen Donau und den Alpen einzelne Schauer durch. Örtlich sind Gewitter möglich. In der Nacht lassen die Niederschläge nach, der Himmel bleibt aber vielfach bedeckt. Die Temperaturen sinken auf 9 bis 15 Grad. Morgen wechseln sich Wolken und freundliche Abschnitte bei leichtem Wind ab. Am Dienstag gibt es Sonne bei 20 bis 25 Grad. Zur Wochenmitte wird es wolkiger, regional bleibt es freundlich. In feuchteren Lagen gibt es längere Schauer, in offeneren Bereichen klart es rascher auf.
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0: Verkehrsmeldungen gibt es keine. Auf der B12 bei Kempten steht ein Blitzer. Gute Fahrt.
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1: Derzeit in Augsburg Oberhausen bedeckt bei 16 Grad, Meitingen ebenfalls 16 Grad und Pfaffenhausen Regen bei 15 Grad. Vom Allgäu bis nach Nordschwaben ist die Nacht zunächst wechselhaft, örtlich fällt noch etwas Regen, sonst liegt eine dichte Wolkendecke.
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1: Der neueste Blitzer auf der B12 bei Kempten kommt gut an.
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1: Ich bin Dominik Schweiger. Tennisstar Alexander Zverev hat zum ersten Mal die US Open gewonnen und damit seinen zweiten Grand Slam-Titel geholt. Der 29-Jährige besiegte im Finale den Amerikaner Ben Shelton in 4 Sätzen. Zverev ist damit nach Boris Becker erst der zweite deutsche Sieger im Männereinzel von New York. Seinen ersten Grand Slam-Titel hatte er im Juni bei den French Open gefeiert. Tanken macht momentan mal wieder gar keinen Spaß. Teils 2,40 Euro hat der Liter Diesel am Wochenende gekostet. Der Liter Super E10 im Schnitt 2,27 Euro. Morgen soll es ein Treffen zwischen dem Iran und den Golfstaaten geben. Das Hauptthema: der Konflikt um die Straße von Hormus. Tanja Wagner berichtet.
2: Fast ein halbes Jahr Krieg und eine schnelle Öffnung der Meerenge für die internationale Schifffahrt ist nicht in Sicht. Der Iran will zumindest Vorschläge für eine neue Vereinbarung vorlegen und auch Karten zu neuen Routen durch die Straße von Hormuz. Ein Hoffnungsschimmer, denn schon seit Monaten schaffen es die Golfstaaten nur mit Mühe, ihr Öl an den Weltmarkt zu bringen.
1: Nach dem Wahldebakel der CDU in Sachsen-Anhalt wird die Kritik an Kanzler Merz schärfer. Auch beim Unionsnachwuchs lässt der Rückhalt für den Parteichef nach. Die Bundesschatzmeisterin der Jungen Union von Nathusius hält mit ihm keine Wahl mehr für gewinnbar. Merz solle deshalb nicht erneut als Kanzlerkandidat antreten. Die CDU habe ein massives Glaubwürdigkeitsproblem und müsse klarer sagen, wofür sie stehe, hieß es. Zum Fußball. Der FC Bayern hat bei Bundesliga-Aufsteiger Elversberg mit 2:1 gewonnen. Leipzig hat den HSV deutlich mit 5:0 besiegt. In der zweiten Liga feierte Hertha BSC beim 3:1 in Osnabrück den 5. Sieg im 5. Spiel. Heidenheim schlug Kiel 1:0. Cottbus gewann in Karlsruhe 3:0.
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3: Derzeit in Augsburg Oberhausen bedeckt bei 16 Grad, Meitingen ebenfalls 16 Grad und Pfaffenhausen Regen bei 15 Grad. Vom Allgäu bis nach Nordschwaben ist die Nacht zunächst wechselhaft, örtlich fällt noch etwas Regen, sonst liegt eine dichte Wolkendecke.
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3: Der neueste Blitzer auf der B12 bei Kempten kommt gut an.
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1: Im Moment in Augsburg Hauenstetten bedeckt bei 16 Grad, Königsbrunn 15 Grad und Bad Wörishofen 14 Grad. Zum Start in den Montag ist der Himmel bedeckt, örtlich fällt noch etwas Regen. In den frühen Morgenstunden lassen die Schauer nach, später zeigt sich häufiger die Sonne. Am Nachmittag wird es freundlich und überwiegend trocken. In der kommenden Nacht geht es auf rund 10 Grad zurück. Morgen wird es sonnig und mit bis zu 25 Grad deutlich wärmer. Zur Wochenmitte wird es wechselhafter mit mehr Wolken und einzelnen Gewittern. Am Donnerstag folgt ein sonnigerer Wetterabschnitt. In Augsburg, Nordschwaben und dem Allgäu ist der Wind meist leicht.
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1: Bei uns immer die wichtigsten Verkehrsmeldungen zuerst. Auf der A8 Stuttgart Richtung München besteht zwischen Oberelchingen und Kreuz Ulm-Elchingen in beiden Richtungen Gefahr durch Personen auf der Fahrbahn. Die neuesten Blitzer auf der Donauwörterstraße in Augsburg und auf der B12 bei Kempten.
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2: Ich bin Dominik Schweiger. Tennisprofi Alexander Zverev hat zum ersten Mal die US Open gewonnen. Der French Open-Sieger bezwang im Finale in New York den Amerikaner Ben Shelton in 4 Sätzen und holte sich seinen 2. Grand Slam-Titel. Tina Eck berichtet aus den USA.
3: Zverev brauchte einen Moment, um überhaupt zu realisieren, dass er gerade die US Open gewonnen hatte und damit in die Fußstapfen von Boris Becker tritt. Der 29-Jährige mit dem Pferdeschwanz ist der 2. Deutsche, der im Männereinzel triumphierte. 30 Jahre gab es keinen Grand-Slam-Titel und jetzt gleich 2, freute sich der Hamburger in seiner Siegeransprache.
2: Ein geplantes Treffen zwischen dem Iran und den Golfstaaten zur Straße von Hormus ist kurzfristig abgesagt worden. Im Oman sollte offenbar eine Vereinbarung zur Lösung des festgefahrenen Konflikts vorgestellt werden. Einen Grund für die Verschiebung hat das omanische Außenministerium nicht genannt. Bahrain hat seine Teilnahme bereits zuvor abgesagt. Das Land wurde mit am heftigsten in der Region von iranischen Raketen getroffen. Bildungsministerin Prien sieht mangelndes Mitgefühl als einen Grund für das Stimmungstief von Kanzler Merz und CDU. Bei vielen Menschen sei der Eindruck entstanden, die Union nehme ihre Sorgen nicht ernst genug, so die CDU-Ministerin. Das müsse sich ändern. Einen Wechsel im Kanzleramt lehnt Prien aber ab. Damit lassen sich Probleme der Regierung nicht wirklich lösen, hieß es. Zur Fußball-Bundesliga. Der FC Bayern hat auch bei Aufsteiger Elversberg gewonnen. Der Rekordmeister setzte sich mit 2:1 durch. Leipzig feierte beim 5:0 gegen den HSV einen Kantersieg. Für Gladbach ist dagegen bereits nach 3 Spieltagen Schluss mit Trainer Eugen Polanski. Die Borussia reagierte damit auf 3 Niederlagen zum Saisonstart.
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4: Aktuell meldet Augsburg, Jakobervorstadt 16 Grad und bedeckt, Hollenbach 16 Grad, Haarwangen 15 Grad. Zum Start in den Montag ist der Himmel meist bedeckt, örtlich fällt etwas Regen, im Tagesverlauf lockert es zunehmend auf.
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4: Es ist nur ein Blitzer gemeldet auf der Donauwörterstraße in Augsburg. Fantasy wünscht euch eine gute Fahrt.
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